0: Franziska Hoppermann neue CDU-Generalsekretärin. Italien senkt ab August die Steuern auf Diesel. Das soll den Liter 17 Cent billiger machen. Auf der frisch sanierten Bahnstrecke zwischen Hagen und Köln gibt es in dieser Nacht schon wieder Probleme. Eine wichtige Weiche ist kaputt und dürfte erst am Vormittag wieder repariert sein. In Nordrhein-Westfalen stehen wieder sehr heiße Tage an. Im Sauerland bittet deshalb die Diakonie um Hygieneartikel für Obdachlose. Die Leiterin der Diakonie-Beratungsstelle in Arnsberg, Lisa See, sagt, welche Spenden helfen.
1: Ganz besonders gut gebrauchen können wir Duschgel, Shampoo, Trinkflaschen, Sonnencreme. Alles das, wozu Menschen, die sich viel draußen aufhalten und wenig Geld haben, kaum Zugang haben.
0: Spenden für Obdachlose können beispielsweise in Arnsberg bei der Diakonie abgegeben werden. Und so wird das Wetter in Nordrhein-Westfalen. Ja, am Tag scheint oft die Sonne und es wird hochsommerlich. In Lippstadt 28 Grad, Düsseldorf 29 und in Euskirchen maximal 30 Grad. Und das war WDR aktuell.
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3: Die A3 Köln Richtung Oberhausen ist zwischen Kreuz Ratingen Ost und Kreuz Breitscheid wegen Reinigungsarbeiten gesperrt. Die Umleitung führt über die U37. Die A7 Hannover Richtung Kassel ist zwischen Kassel Nord und Ost nach einem Unfall gesperrt. Die A40 Duisburg-Essen ist zwischen Mülheim-Winkhausen und Dreieck Essen-Ost wegen Bauarbeiten bis Donnerstag in beiden Richtungen gesperrt. Die A42 Dortmund Richtung Kamp-Lindfort ist zwischen Kreuz Essen-Nord und Bottrop-Süd bis 5 Uhr gesperrt. Auf der Kanalbrücke wird ein Gerüst aufgebaut. Die A49 Gießen-Kassel ist zwischen Schwalmstadt und Neuental wegen Wartungsarbeiten bis 5 Uhr in beiden Richtungen gesperrt. Die Umleitungen führen ab Borken über die U44 und ab Schwalmstadt über die U81. Die Autobahn 71 Richtung Schweinfurt ist zwischen Arnstadt Süd und Stadt Ilm wegen Bauarbeiten bis ca. 6 Uhr gesperrt. Und die A81 Singen Richtung Stuttgart ist zwischen Ehningen und Büblingen Ost wegen eines Schwertransports gesperrt.
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3: Und die kommt vom Norddeutschen Rundfunk in Hamburg. Am Mikrofon begrüßt sie Sven Hasenclever. Es waren etwas chaotische Tage in Berlin. Inzwischen aber weiß das Land jedenfalls, wer neuer Verkehrsminister wird. Steffen Bilger, bisheriger parlamentarischer Geschäftsführer der Unionsfraktion im Bundestag. Er wird also Patrick Schnieder nachfolgen, den Kanzler Merz entließ. Keiner weiß genau warum, dann aber zunächst keinen Nachfolger fand. Der Rheinland-Pfälzische Landesverband von Schnieder ist vorsichtig ausgedrückt. Jedenfalls.
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3: Die Nachrichten mit David Rühl. Guten Morgen.
4: Gerade jetzt ist es noch wichtiger, ein Zeichen für Solidarität, für Vielfalt, für queeres Leben zu veranstalten und zu zeigen, dass man halt standhaft ist.
3: Dieser CSD-Veranstalter in Bonn bekräftigt, dass die Demonstration am kommenden Samstag stattfinden soll. Nach dem Anschlag auf den Christopher Street Day in Berlin am Wochenende ist das Thema Sicherheit noch einmal wichtiger geworden. Das Konzept soll immer wieder angepasst werden. Auch in Moers ist am Wochenende CSD und Organisator Daniel Siebert sagt, jetzt erst recht.
5: Es soll keine Angst haben. Es sollen alle kommen, sollen feiern. Es wird auch sicher sein, weil wir sind abgelegen, so ein bisschen im Bollwerk. Da kann man das Tor auch zumachen.
3: In den kommenden Wochen sind in fast 20 Städten in Nordrhein-Westfalen CSD-Demonstrationen geplant. Eine Absage ist bisher nirgendwo ein Thema. Der Machtkampf zwischen dem AfD-Bundesvorstand und der Landesspitze in Nordrhein-Westfalen geht weiter. Die Bundesspitze will gegen mehrere Mitglieder des Landesvorstands vorgehen. Helene Frömmke berichtet.
6: Der AfD-Bundesvorstand hat beschlossen, ein Parteiordnungsverfahren gegen mehrere Mitglieder des Landesvorstands einzuleiten. Darunter auch der Landesvorsitzende Martin Vinzenz. Der Grund? Die Landesspitze der AfD in NRW war juristisch gegen die Bundesspitze vorgegangen. So geht es aus einem Schreiben hervor, das dem WDR vorliegt. Der Landesverband der AfD in NRW ist seit Jahren zerstritten. Hintergrund der aktuellen Auseinandersetzung ist die Aufstellung der Kandidaten für die Landtagswahlen in NRW im kommenden Jahr.
3: Und das ist heute Nacht auch noch wichtig. Nach Spanien und Frankreich sind auch in Portugal mehrere Waldbrände ausgebrochen. Laut Behörden kämpfen mehr als 1000 Einsatzkräfte gegen die Flammen. Beim Brand eines Mehrfamilienhauses in der Innenstadt von Kamen im Kreis Unna sind 8 Menschen in der Nacht verletzt worden, darunter 3 Kinder. Das Haus ist laut Einsatzkräften unbewohnbar. Auf der frisch sanierten Bahnstrecke zwischen Hagen und Köln gibt es in dieser Nacht wieder Probleme. Eine wichtige Weiche ist kaputt und dürfte erst am Vormittag wieder repariert sein. Bei den Reitweltmeisterschaften in Aachen gibt es in gut 2 Wochen eine Premiere. Zum ersten Mal sind auch Sportlerinnen und Sportler mit Behinderungen dabei. Stefanie Peters, die Präsidentin des Aachen-Laurenzberger Rennvereins, ist stolz auf diese Neuerung.
7: Es ist besonders wichtig, weil ich denke, es ist auch ein gesellschaftliches Thema und es ist eine Erwartungshaltung in der Gesellschaft, dass es da vorangeht. Und wenn nicht im Sport, wo denn dann kann man eben solche Vorreiter bieten?
3: Die Reitweltmeisterschaft in Aachen beginnt am 11. August. Und so wird das Wetter bei uns in Nordrhein-Westfalen. Am Tag scheint ganz oft die Sonne und es wird wieder hochsommerlich warm. In Aalen 28 Grad, in Bottrop 29 und in Köln bis zu 30 Grad. Morgen am Mittwoch viel Sonne und bis 36 Grad. Das war WDR aktuell.
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8: Die A3 Köln Richtung Oberhausen ist zwischen Kreuz Ratingen Ost und Kreuz Breitscheid wegen Reinigungsarbeiten gesperrt. Die Umleitung führt über die U37. Die A40 Duisburg-Essen ist zwischen Mülheim-Winkhausen und Dreieck Essen Ost wegen Bauarbeiten bis Donnerstag in beiden Richtungen gesperrt. Die A42 Dortmund Richtung Kamp-Lintfort ist zwischen Kreuz Essen Nord und Bottrop Süd bis 5 Uhr gesperrt. Auf der Kanal Brücke wird ein Gerüst aufgebaut. Die A49 Gießen-Kassel ist zwischen Schwalmstadt und Neuental wegen Wartungsarbeiten bis 5 Uhr in beiden Richtungen gesperrt. Die Umleitungen führen ab Borken über die U44 und ab Schwalmstadt über die U81. Und die Autobahn 71 Richtung Schweinfurt ist zwischen Arnstadt Süd und Stadt Ilm wegen Bauarbeiten bis ca. 6 Uhr gesperrt.
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8: Die kommt vom Norddeutschen Rundfunk in Hamburg. Am Mikrofon begrüßt sie Sven Hasenclever. Und wir schauen zunächst nach Berlin, nach dem Anschlag auf die CSD-Demonstration mit einer Toten und 29 teils schwer Verletzten. Aktuell wurde bekannt, ein Analysetool des BKA hatte den mutmaßlichen Attentäter schon Wochen vor dem Anschlag als Hochrisikoperson bewertet. Das zeigen Recherchen von NDR, WDR und der Süddeutschen Zeitung. Die politische Debatte nimmt wie zu erwarten Fahrt auf. Die Parteien ziehen unterschiedliche Lehren aus der Tat und dem Umgang mit dem mutmaßlichen Täter. Dietrich Karl Meurer.
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2: Die Nachrichten mit David Rühl. Guten Morgen. Nach dem Anschlag auf den Berliner CSD prüfen Veranstalter in Nordrhein-Westfalen ihre Sicherheitskonzepte. In den nächsten Wochen sind in fast 20 Städten CSDs geplant. Die Polizei in NRW stuft rund 180 Menschen als Gefährder ein, die meisten von ihnen wegen ihrer religiösen Ideologie. Was Innenminister Reul zu den Möglichkeiten gesagt hat, sie zu überwachen, berichtet Antje Passenheim, WDR-Landespolitik.
3: Er hat gesagt, es ist sicherlich unmöglich, alle eingestuften Gefährder in NRW oder anderswo 24/7 sozusagen auf Schritt und Tritt zu beobachten. Da wären die Kapazitäten überbelastet. Das ginge überhaupt nicht. Aber die Einstufung erleichtert schon mal, dass diese Personen beschattet werden können, dass sie angesprochen werden können. Je nach Gefahrenlage kommen auch Kontakt- oder Aufenthaltsverbote in Frage. Und Innenminister Reul hat gesagt, das müsste eigentlich häufiger, konsequenter durchgezogen werden.
2: In Spanien und Frankreich haben sich etwa 300.000 Menschen vor schweren Waldbränden in Sicherheit gebracht. Während sich in Frankreich die Lage rund um Bordeaux etwas entspannt hat, kämpfen Feuerwehrleute in mehreren Regionen Spaniens gegen die Flammen, berichtet Hans-Günther Kellner.
4: Ganz aktuell brennt es in Spanien im Süden und Westen von Madrid. Auch im Norden der Mittelmeerregion Valencia lodern die Flammen immer noch. Und keiner dieser Brände ist aktuell unter Kontrolle. Dieses Waldbrandrisiko kann man beim staatlichen Wetterdienst AEMET auf seiner Webseite einsehen. Dort sieht man, wie die Gefahr von solchen Feuern im Laufe dieser Woche in ganz Spanien immer weiter zunimmt. Ab Mittwoch erwartet Spanien eine erneute Hitzewelle und dann ist diese Landkarte mit der Risikoeinschätzung des Wetterdienstes bis auf wenige grüne Punkte komplett rot.
2: Und das ist heute Nacht auch noch wichtig. Porsche will weitere 5.000 Arbeitsplätze streichen. Laut Unternehmensleitung soll das auch über Altersteilzeit und Aufhebungsverträge erreicht werden. Bei einem Brand eines Mehrfamilienhauses in der Innenstadt von Kamen im Kreis Unna sind 8 Menschen verletzt worden, darunter 3 Kinder. Das Haus ist laut Einsatzkräften unbewohnbar. Auf der frisch sanierten Bahnstrecke zwischen Hagen und Köln gibt es schon wieder Probleme. Eine wichtige Weiche ist kaputt und dürfte erst am Vormittag wieder repariert sein. In Bielefeld gibt es gute Nachrichten für 6 Schulen. Nachdem der Caterer vor den Ferien gekündigt hatte, gibt es nun Ersatz, der gefunden wurde, sagt Bielefelds Schuldezernentin Birgit Beckermann.
5: Schulessen ist ein super wichtiges Thema. Es geht um eine gute gesundheitliche Versorgung. Für viele Kinder ist das Mittagessen an der Schule auch vielleicht die einzige warme Mahlzeit am Tag. Das wollen wir sicherstellen.
2: Und das Schulessen in Bielefeld stammt künftig von einem lokalen Anbieter. Und das Wetter in Nordrhein-Westfalen, es scheint heute oft die Sonne und es wird hochsommerlich warm. Arnsberg 28 Grad, in Witten bis zu 29 und in Bergheim maximal 30 Grad. Das war WDR aktuell.
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6: Die Autobahn 40 Duisburg-Essen ist zwischen Mülheim-Winkhausen und Dreieck Essen-Ost wegen Bauarbeiten bis Donnerstag in beiden Richtungen gesperrt. Die A42 Dortmund Richtung Kamp-Lindfort ist zwischen Kreuz-Essen-Nord und Bottrop-Süd bis 5 Uhr gesperrt. Die A49 Gießen-Kassel ist zwischen Schwalmstadt und Neuental wegen Wartungsarbeiten bis 5 Uhr in beiden Richtungen gesperrt. Die Umleitungen führen ab Borken über die U44 und ab Schwalmstadt über die U81. Die Autobahn 71 Richtung Schweinfurt ist zwischen Arnstadt Süd und Stadt Ilm wegen Bauarbeiten bis ca. 6 Uhr gesperrt. Und Achtung an Falschfahrer auf der B27, B33 Villingen-Schwenningen-Schaffhausen zwischen Bad Dürrheim und Hüfingen. B31 kommt Ihnen ein Falschfahrer entgegen. Fahren Sie äußerst rechts und überholen Sie nicht. Auf der B27, B33 Villingen-Schwenningen-Schaffhausen zwischen Bad Dürrheim und Hüfingen B31 ist ein Falschfahrer unterwegs. Vorsicht bitte in beiden Richtungen.
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6: Die kommt vom Norddeutschen Rundfunk in Hamburg. Am Mikrofon begrüßt sie Sven Hasenclever. Es waren etwas chaotische Tage in Berlin. Inzwischen weiß das Land jedenfalls, wer neuer Verkehrsminister wird. Steffen Bilger, bisher parlamentarischer Geschäftsführer der Unionsfraktion im Bundestag. Er wird also Patrick Schnieder nachfolgen, den Kanzler Merz entließ. Keiner weiß genau warum, dann aber zunächst keinen Nachfolger fand. Der Rheinland-Pfälzische Landesverband von Schnieder ist...
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2: Die Nachrichten mit David Rühl. Guten Morgen. Der mutmaßliche Berliner CSD-Attentäter wurde von den Behörden offenbar zuletzt als Hochrisikoperson eingestuft. Nach Recherchen von WDR, NDR und Süddeutscher Zeitung kam das Bundeskriminalamt zu dieser Bewertung. Bis zuletzt gab es verschiedene Überwachungsmaßnahmen gegen den mutmaßlichen Islamisten, etwa eine Kamera an seinem Hauseingang, berichtet Mandy Sarti.
3: Abdul B. wurde im Mai kurzzeitig sehr engmaschig vom LKA überwacht, damals mit dem Ergebnis, dass keine Hinweise auf ein, Zitat, aktionsorientiertes Verhalten vorliegen. Wenige Wochen vor dem Anschlag wurde der mutmaßliche Attentäter dann von einem BKA-Analysetool als Hochrisikoperson eingestuft. Schärfere Kontrollen sind dann aber wegen des Ergebnisses aus der früheren Überwachung eben nicht erfolgt.
2: Die Einsatzkräfte in Spanien und Frankreich versuchen weiterhin, die dortigen Waldbrände einzudämmen. Für die kommenden Tage wird eine erneute Hitzewelle vorausgesagt. Das könnte die Löscharbeiten erschweren, berichtet Verena Fücker.
4: Frankreich erlebe gerade die heftigsten Waldbrände seit Ende des Zweiten Weltkriegs. Laut Macron wurde ein Brand im Südwesten des Landes eingedämmt. Der weitaus größere Brand in der Nähe von Bordeaux wüte aber weiter. In Spanien hat sich die Situation rund um die Hauptstadt Madrid laut Regionalregierung zwar leicht verbessert, das dortige Feuer wüte aber weiterhin. Der spanische Wetterdienst wies darauf hin, dass wegen der neuen Hitzewelle die Gefahr neuer Großfeuer im ganzen Land steige. Auch in Portugal sind nun mehrere Waldbrände ausgebrochen.
2: Und das ist heute Morgen auch noch wichtig. Bei US-Präsident Trump empfängt er heute mehrere ranghohe Politiker. Zu Gast sind der israelische Regierungschef Netanyahu und der ukrainische Präsident Zelensky. Auf der frisch sanierten Bahnstrecke zwischen Hagen und Köln gibt es schon wieder Probleme. Eine wichtige Weiche ist kaputt und dürfte erst am Vormittag wieder repariert sein. In Bornheim im Rhein-Sieg-Kreis brennt es gerade in einem Baustofflager. 80 Feuerwehrleute sind dort im Einsatz. In Nordrhein-Westfalen stehen wieder heiße Tage an. Im Sauerland bittet deshalb die Diakonie um Hygieneartikel für Obdachlose. Die Leiterin der Diakonie-Beratungsstelle in Arnsberg, Lisa See, sagt, welche Spenden helfen.
5: Ganz besonders gut gebrauchen können wir Duschgel, Shampoo, Trinkflaschen, Sonnencreme. Alles das, wozu Menschen, die sich viel draußen aufhalten, wenig Geld haben, kaum Zugang haben.
2: Spenden für Obdachlose können beispielsweise in Arnsberg bei der Diakonie abgegeben werden. Und da sind wir auch schon beim Wetter in Nordrhein-Westfalen. Am Tag scheint häufig die Sonne und es wird hochsommerlich warm. In Soest bis zu 28 Grad, in Witten 29 und in Kerpen maximal 30 Grad. Morgen wieder viel Sonne und bis zu 36 Grad möglich. Das war WDR aktuell.
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6: Die A40 Duisburg-Essen ist zwischen Mülheim-Winkhausen und Dreieck-Essen-Ost wegen Bauarbeiten noch bis Donnerstag in beiden Richtungen gesperrt. Und die Autobahn 71 Erfurt Richtung Suhl ist zwischen Arnstadt-Süd und Stadt-Ilm wegen Bauarbeiten bis 6 Uhr gesperrt.
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6: Und die kommt vom Norddeutschen Rundfunk in Hamburg. Am Mikrofon begrüßt sie Sven Hasenclever. Guten Morgen. Wir schauen zunächst nach Berlin nach dem Anschlag auf die CSD-Demonstration mit einer Toten und 29 teils schwer Verletzten. Aktuell wurde bekannt, ein Analysetool des BKA hatte den mutmaßlichen Attentäter schon Wochen vor dem Anschlag als Hochrisikoperson bewertet. Das zeigen Recherchen von NDR, WDR und der Süddeutschen Zeitung. Die politische Debatte nimmt, wie zu erwarten, Fahrt auf. Die Parteien ziehen unterschiedliche Lehren aus der Tat und dem Umgang mit dem mutmaßlichen Täter. Dietrich Karl Meurer.
7: Bei der Einordnung des Geschehens am Berliner CSD lässt Bundeskanzler Friedrich Merz keinen Zweifel aufkommen.
8: Es war ein Angriff auch nicht nur auf die queere Community, es war ein Angriff auf unsere Freiheit, es war ein Angriff auf unsere freiheitliche Gesellschaft.
7: Über konkrete politische Folgen will der Kanzler aber noch nicht entscheiden.
8: Klar ist aber auch, es darf nicht nur bei Bekundungen bleiben.
7: Im Mittelpunkt der Debatte steht die Frage, warum der als islamistischer Gefährder bekannte und von den Behörden beobachtete Mann den Anschlag verüben konnte. Vor allem die Union fordert Konsequenzen. CSU-Landesgruppenchef Alexander Hoffmann.
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4: Die Nachrichten mit Detlef Dickmann. Guten Morgen. Bundesinnenminister Dobrindt will das Vorgehen gegen sogenannte Gefährder verschärfen. Der mutmaßliche Attentäter vom Berliner CSD war als Hochrisikoperson eingestuft, konnte sich aber frei bewegen. In der ARD schlägt Dobrindt vor, die Bewegungsfreiheit von Gefährdern generell einzuschränken.
5: Wie zum Beispiel mit Fußfesseln. Und dann muss es um Präventivmaßnahmen gehen. Präventivhaft für Gefährder ist etwas, was aus meiner Sicht zwingend notwendig ist. Und wir dafür sorgen müssen, dass das auch deutschlandweit umgesetzt werden kann. Da gibt es in den Polizeigesetzen der Länder sehr unterschiedliche Regelungen.
4: Der mutmaßliche Attentäter von Berlin wurde im Mai zu einer Jugendstrafe verurteilt, unter anderem wegen Vorbereitung einer Gewalttat. Allerdings wurde die Strafe zur Bewährung ausgesetzt. Dobrindt sieht hier Handlungsbedarf.
5: An der Stelle muss man am deutlichsten drauf schauen, ob man hier Veränderungen herbeiführen kann.
4: Die Wohnung des Mannes wurde offenbar mit einer Kamera überwacht. Der Innenminister betonte, dass ein Anschlag dennoch nie komplett ausgeschlossen werden könne. Die Waldbrandlage im Südwesten Europas hat sich nicht gebessert. Neben den Bränden in Frankreich und Spanien sind jetzt auch Feuer in Portugal ausgebrochen. Frankreich stehen zudem wieder besonders heiße Tage bevor. Verena Fücker berichtet.
6: Angesichts der neuen Hitzewelle und vorhergesagten Temperaturen von bis zu 40 Grad sagte der französische Präsident Macron, die kommenden Wochen würden hart. Frankreich erlebe gerade die heftigsten Waldbrände seit Ende des Zweiten Weltkriegs. Laut Macron wurde ein Brand im Südwesten des Landes eingedämmt, der weitaus größere Brand in der Nähe von Bordeaux wühte aber weiter. Auch die deutsche Bundeswehr beteiligt sich mit 2 Transporthubschraubern an den Löscharbeiten. In Spanien hat sich die Situation rund um die Hauptstadt Madrid laut Regionalregierung zwar leicht verbessert, das dortige Feuer wühte aber weiterhin. Die EU warnt, dass die Einsatzkapazitäten bald ausgeschöpft sind.
4: Heute wird die Genfer Flüchtlingskonvention 75 Jahre alt. 75 Prominente aus aller Welt, darunter Schauspielerinnen, aber auch Wissenschaftler, Sportlerinnen oder Friedensnobelpreisträger, haben sich aus diesem Anlass zu der Flüchtlingskonvention bekannt. Katrin Hondl, WDR Genf.
7: Menschen, die vor Verfolgung fliehen müssen, haben Anspruch auf Schutz in einem anderen Land. Nicht aus Wohltätigkeit, sondern aufgrund eines völkerrechtlich verbrieften Rechts. Das galt zunächst nur für die europäischen Flüchtlinge nach dem Zweiten Weltkrieg, seit 1967 für alle. Aber zum 75. Jubiläum gibt es nach Ansicht von Menschenrechtsorganisationen und Rechtsexperten wenig zu feiern. Denn viele Staaten, so die Kritik, schwächten mit restriktiven Asylgesetzen die völkerrechtlichen Normen. Und das UNHCR, das für die Einhaltung und Überwachung der Flüchtlingskonvention zuständig ist, steht vor dem finanziellen Kollaps.
4: Weitere Meldungen jetzt im Überblick. Auf der erst vor kurzem sanierten Bahnstrecke Köln-Wuppertal-Hagen gibt es erneut Probleme. Ein defektes Stellwerk in Solingen sorgt für Verspätungen und Ausfälle. Zum Teil ist die Strecke nicht befahrbar. Wie lange das Ganze dauert, ist noch nicht klar. US-Präsident Trump empfängt heute Israels Ministerpräsidenten Netanyahu und den ukrainischen Präsidenten Zelensky. Beide kommen zur Trauerfeier für den verstorbenen US-Senator Lindsey Graham. Beim Treffen mit Zelensky dürfte es auch um eine neue Initiative für einen Waffenstillstand zwischen Russland und der Ukraine gehen. Vor dem Amtsgericht in Krefeld wird heute das Urteil gegen einen ehemaligen Postzusteller erwartet. Er soll über 30.000 Briefe nicht zugestellt, sondern versteckt haben. Auf die Spur war man dem Postzusteller gekommen, weil ein Zeuge hunderte Briefe in einem Papiercontainer entdeckt hatte.
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4: Donald Duck erobert demnächst das Ruhrgebiet. In der nächsten Ausgabe des Mickey-Maus-Heftes wird er als rasender Reporter für den Entenhausener Kurier hierher geschickt. Simon Lanzerath berichtet.
8: Zeche Zollverein, Villa Hügel, Bergbaumuseum oder der Gasometer in Oberhausen. Überall dort ist Donald Duck auf seiner Tour durchs Ruhrgebiet unterwegs. Eine Disney-Zeichnerin war extra angereist, um sich vor Ort die Motive anzuschauen. Und auch ein weiteres wichtiges Highlight wird in der aktuellen Mickey-Maus-Ausgabe nicht fehlen. Donald Duck wird seine Pausen in den klassischen Trinkhallen machen, für die der Pott bekannt ist.
4: Das Wetter in Nordrhein-Westfalen, heute scheint den ganzen Tag die Sonne bei nur wenigen Wolken, der Wind weht schwach aus südwestlicher Richtung.
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1: Die Nachrichten mit Detlef Dickmann. Guten Morgen.
2: Wir brauchen Regeln, die dafür sorgen, dass Gefährder nicht mit Jugendstrafrecht behandelt werden und schon gleich gar nicht auf Bewährung in Freiheit kommen.
3: Bundesinnenminister Dobrindt will, dass Polizei und Justiz konsequenter gegen sogenannte Gefährder vorgehen. Der mutmaßliche Attentäter vom Berliner CSD war als Gefährder eingestuft, konnte sich aber trotzdem frei bewegen. Dietrich Karl Meurer, WDR Berlin.
4: Mehr elektronische Fußfesseln, eine bundesweit einheitliche Präventivhaft und strengere Regeln im Strafrecht. Mit diesen Vorschlägen reagiert Bundesinnenminister Alexander Dobrindt auf den Anschlag am Rande des Berliner Christopher Street Days. Auslöser ist der Fall des mutmaßlichen Täters. Der 21-Jährige galt als islamistischer Gefährder und Hochrisikoperson. Trotzdem blieb er nach einer Verurteilung auf freiem Fuß. Nach Angaben des Innenministers hatten die Sicherheitsbehörden den Mann überwacht. Die Maßnahmen hätten den Anschlag aber nicht verhindert. Deshalb fordert Dobrindt strengere Vorgaben.
3: Auf der erst vor kurzem sanierten Bahnstrecke Köln-Wuppertal-Hagen gibt es erneut Probleme. Ein defektes Stellwerk in Solingen sorgt gerade für Verspätungen und Ausfälle. Aus Wuppertal, Friederike Völlmer.
5: Wie lange das Stellwerkproblem in Solingen dauert, ist unklar. Unterm Strich hat es die Bahn nach der Generalsanierung nicht geschafft, den Zugverkehr rund um Wuppertal reibungslos neu zu starten. Die Probleme sind verschieden, aber reißen nicht ab. Zuletzt war zum Beispiel eine Brücke in Opladen kaputt. Seitdem gibt es da ein Tempolimit. Allein das sorgt für viele Ausfälle und Verspätungen auf der frisch sanierten Strecke zwischen Köln und Wuppertal.
3: In Bornheim-Heisel bei Bonn hat es am frühen Morgen in einem Baustofflager gebrannt. Das Feuer führte zu einer so starken Rauchentwicklung, dass Anwohner über die Warn-App Nina aufgefordert wurden, Fenster und Türen zu schließen. Aus Bornheim, Christoph Hensken.
6: Das Feuer in dem Außenlager war um kurz vor vier ausgebrochen und hatte sich schnell ausgebreitet. Nach Angaben eines Feuerwehrsprechers waren den ersten Löschteams meterhohe Flammen entgegengeschlagen. Aufgrund der schlechten Wasserversorgung entlang mehrerer Felder mussten die Einsatzkräfte lange Schlauchleitungen verlegen, um gegen die Flammen vorgehen zu können. 80 Feuerwehrleute aus Bornheim und Bonn bekämpften den Brand unter anderem von zwei Drehleitern aus. Nach etwa zwei Stunden war das Feuer unter Kontrolle. Die Brandursache ist unklar. Die Polizei hat Ermittlungen aufgenommen.
3: Weitere Meldungen jetzt im Überblick. In mehreren europäischen Ländern kämpft die Feuerwehr gerade gegen heftige Waldbrände. Nach Frankreich und Spanien sind jetzt auch in Portugal neue Feuer ausgebrochen, im Norden und auch im Zentrum des Landes. Die Wetterdienste in den betroffenen Ländern warnen, dass wegen der neuen Hitzewelle auch die Gefahr von neuen Feuern steigt. Weltweit werden laut einer Untersuchung immer mehr Elektroautos zugelassen, das Wachstum wird aber wohl langsamer. Eine Unternehmensberatung hat über 40 Länder untersucht. Dort seien in den letzten 6 Monaten 6,5 Millionen reine E-Autos neu zugelassen worden. Das Wachstum verlangsame sich aber vor allem wegen China. Dort gingen die Neuzulassungen zuletzt um 5% zurück. US-Präsident Trump empfängt heute Israels Ministerpräsidenten Netanyahu und den ukrainischen Präsidenten Selenskyj. Beide kommen zur Trauerfeier für den verstorbenen US-Senator Lindsey Graham. Beim Treffen mit Selenskyj dürfte es auch um eine neue Initiative für einen Waffenstillstand zwischen Russland und der Ukraine gehen. Die Genfer Flüchtlingskonvention wird heute 75 Jahre alt. Dem Übereinkommen haben sich 149 Staaten angeschlossen. Darin ist verankert, dass kein Mensch in ein Land zurückgewiesen werden darf, in dem er verfolgt wird oder ihm Folter droht. Laut Menschenrechtsorganisationen und Rechtsexperten ist die Konvention aber bedroht, auch durch schärfere Asylgesetze.
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3: In der Kölner Philharmonie findet ab heute das 37. Sommerfestival statt. Gezeigt wird unter anderem das preisgekrönte Musical Die Weiße Rose. Simone Schlosser, WDR Kultur.
7: Es ist ein ungewöhnlicher Stoff für ein Musical. Die Geschichte der Weißen Rose. Eine Widerstandsgruppe um die Geschwister Hans und Sophie Scholl. Das Musical erzählt ernsthaft und ohne zu romantisieren. Eine Geschichte über Umdenken, Mut und Verantwortung. Im vergangenen Jahr gab es dafür den Deutschen Musicalpreis. Ebenfalls im Programm des Sommerfestivals die Tanzproduktion Dance Me nach Musik und Texten von Leonard Cohen und eine moderne Interpretation von Romeo und Julia mit Musik von der Berlin.
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2: Die Nachrichten mit Detlef Dickmann. Guten Morgen. Die Lage in den Waldbrandgebieten in Südeuropa spitzt sich weiter zu. Besonders dramatisch ist es rund um Bordeaux und Frankreich. Dort ist bereits eine Fläche abgebrannt, die etwa dreimal so groß ist wie das gesamte Kölner Stadtgebiet. Auch in Nordrhein-Westfalen wächst die Sorge vor größeren Waldbränden. Wie sich das Land darauf vorbereitet, beschreibt Jan-Henrik Raffler.
3: Von Zuständen wie gerade in Südfrankreich sind wir in NRW noch ein gutes Stück entfernt. Fachleute sagen aber auch, das Risiko für Waldbrände, das wird durch den Klimawandel größer und deshalb bereiten sich viele Feuerwehren darauf vor. So werden alte Milchtankwagen zu Tanklöschfahrzeugen umgebaut, zum Beispiel in Schleiden in der Eifel. Denn da passt einfach deutlich mehr Wasser rein als in ein herkömmliches Feuerwehrauto und die Wasserversorgung ist besonders in Wäldern oft schwierig. Experte Lindon Pronto sagt im WDR aber auch, neue Technik allein, das wird nicht reichen. Genauso wichtig sei, Waldbrände gar nicht erst entstehen zu lassen. Also zum Beispiel kein offenes Feuer im Wald und keine glimmenden Zigaretten wegwerfen.
2: Kurz vor dem Anschlag beim Christopher Street Day in Berlin wurde der mutmaßliche Täter offenbar noch per Video aufgezeichnet. Recherchen von Süddeutscher Zeitung, NDR und WDR zeigen, dass eine Überwachungskamera an der Wohnung des Mannes installiert war. Bundesinnenminister Dobrindt sagte im ZDF, dass es trotzdem keine hundertprozentige Sicherheit gebe.
4: All diese auch Überwachungsmöglichkeiten verhindern nicht abschließend dann, dass Menschen, die vorhaben, schwerste Anschläge zu begehen, die vielleicht auch begehen können. Wir können das Risiko immer weiter minimieren, darum geht es auch, aber man kann es nie komplett ausschließen.
2: Um die Sicherheit zu erhöhen, hat Dobrindt schärfere Sicherheitsmaßnahmen bei den sogenannten Gefährdern vorgeschlagen. Unter anderem könnten Fußfesseln für Gefährder zum Standard werden. Dobrindt will außerdem einheitliche Regeln zur Präventivhaft. Zudem sollte das Jugendstrafrecht reformiert werden. Der mutmaßliche Täter von Berlin war im Mai zu einer Bewährungsstrafe nach Jugendstrafrecht verurteilt worden. Die USA haben offenbar damit begonnen, die Stationierung von Truppen in Europa umfassend zu überprüfen. Der zuständige US-Staatssekretär schrieb auf X, die Untersuchung solle sicherstellen, dass die NATO schnell dazu übergehe, Europa die Hauptverantwortung für seine Verteidigung zu übertragen. Nina Barth, WDR Washington.
5: Dass die USA ihre Truppenpräsenz in Europa überprüfen, kommt nicht überraschend. Verteidigungsminister Pete Hegseth hatte das vor gut 5 Wochen beim Treffen der NATO-Verteidigungsminister in Brüssel angekündigt. Die Überprüfung solle bis zu 6 Monate dauern, erklärte Hegseth. Die US-Regierung fordert von den europäischen NATO-Staaten künftig die Hauptverantwortung für ihre konventionelle Verteidigung zu übernehmen. Beim NATO-Gipfel im vergangenen Jahr haben die Verbündeten US-Präsident Donald Trump zugesagt, spätestens ab 2035 jährlich 5% ihres Bruttoinlandsproduktes in Verteidigung und Sicherheit zu investieren. Bisher lag das Ziel bei 2%.
2: Weitere Meldungen jetzt im Überblick. Mercedes-Benz hat im 2. Quartal etwa 13% mehr Gewinn gemacht als im gleichen Zeitraum des letzten Jahres. Das Autogeschäft lief allerdings schlechter als erwartet, denn in diesem Teilbereich ist der Gewinn um gut ein Viertel zurückgegangen. Die Stiftung Warentest hat in mehreren Kinderwagen bedenkliche Weichmacher und die Ewigkeitschemikalien PFAS gefunden. Den Testern zufolge müssten die Hersteller dringend nachbessern. Die Stoffe seien zum Teil schon seit Jahren verboten. 6-7, Digger, du bist gut genug, Macker, Rage, Bite, das sind 5 von 10 Beispielen für das Jugendwort des Jahres. Ab heute kann darüber abgestimmt werden. Freigeschaltet ist die Wahl auf jugendwort.de für die nächsten 3 Wochen.
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2: Eine Kölner Bibliothek darf sich über eine renommierte Auszeichnung freuen. Das ZB Med, Informationszentrum Lebenswissenschaften, wird als Bibliothek des Jahres gekürt. Warum, erklärt Wolfgang Luck, WDR Kultur.
6: Der Name ist zwar sperrig, aber das Angebot vorbildlich. Vor allem wer als Wissenschaftler in den Bereichen Biologie, Medizin und Pharmazie zuverlässige Informationen sucht, kommt am Kölner Informationszentrum kaum vorbei. Es macht Forschungsergebnisse für alle frei verfügbar und gilt als Vorreiter, was digitale Wissensvermittlung angeht. Das fördert das Verständnis für Gesundheitsthemen und stärkt die seriöse Wissenschaft, sagt der Deutsche Bibliothekenverband.
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1: Tick. Arbeitslosigkeit und das Bildungssystem sind zentrale Probleme.
2: Indien brauche einen gesellschaftlichen Wandel.
3: Die Regierung ist eingeknickt gegenüber den Protesten der sogenannten Kakerlaken-Bewegung, der Jugendbewegung in Indien. Franziska Amler war das.
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5: Die Nachrichten mit Detlef Dickmann. Guten Tag. In den nächsten Tagen steigt die Waldbrandgefahr in Nordrhein-Westfalen deutlich an. Laut deutschem Wetterdienst wird sie am Donnerstag teils die zweithöchste Warnstufe erreichen, besonders westlich des Rheins. Sebastian Riechel fasst zusammen, worauf man achten sollte.
6: Wer mit dem Auto in den Wald fährt, zum Beispiel zum Spazierengehen, der sollte darauf achten, nicht auf trockenem Gras oder Waldboden zu parken. Unten drunter kann es so heiß werden, dass sich das Gras entzündet. Waldwege müssen immer frei bleiben, damit die Feuerwehr im Ernstfall durchkommt. Und dann natürlich kein offenes Feuer machen und auch keine Zigaretten wegwerfen. In NRW sind die Bußgelder dafür deutlich angehoben worden. Feuer machen im Wald kann bis zu 5.000 Euro kosten. Rauchen im Wald ist von März bis Oktober verboten und kostet dann 150 Euro. In NRW wird auch moderne Technik eingesetzt, um Waldbrände früh zu erkennen. Am Niederrhein werden zehntausende Hektar mit Kameras überwacht. Sie können Rauch in 40 Kilometer Entfernung erkennen. Die Überwachungszentrale in Wesel ist bei erhöhter Waldbrandgefahr jeden Tag besetzt.
5: Bundesinnenminister Dobrindt will das Vorgehen gegen sogenannte Gefährder verschärfen. Der mutmaßliche Attentäter vom Berliner CSD war als Hochrisikoperson eingestuft, konnte sich aber trotzdem frei bewegen. In der ARD schlägt Dobrindt vor, die Bewegungsfreiheit von Gefährdern generell einzuschränken.
7: Wie zum Beispiel mit Fußfesseln. Und dann muss es um Präventivmaßnahmen gehen. Präventivhaft für Gefährder ist etwas, was aus meiner Sicht zwingend notwendig ist. Und wir dafür sorgen müssen, dass das auch deutschlandweit umgesetzt werden kann. Da gibt es in den Polizeigesetzen der Länder sehr unterschiedliche Regelungen.
5: Der mutmaßliche Attentäter von Berlin wurde im Mai zu einer Jugendstrafe verurteilt, unter anderem wegen Vorbereitung einer Gewalttat. Allerdings wurde die Strafe zur Bewährung ausgesetzt. Dobrindt sieht hier Handlungsbedarf.
7: An der Stelle muss man am deutlichsten draufschauen, ob man hier Veränderungen herbeiführen kann.
5: Die Wohnung des Mannes wurde offenbar mit einer Kamera überwacht. Der Innenminister betonte, dass ein Anschlag dennoch nie komplett ausgeschlossen werden könnte. Heute wird die Genfer Flüchtlingskonvention 75 Jahre alt. 75 Prominente aus aller Welt, darunter Schauspielerinnen, Wissenschaftler, Sportlerinnen oder Friedensnobelpreisträger, haben sich aus diesem Anlass zu der Flüchtlingskonvention bekannt. Katrin Hondl, WDR Genf.
8: Menschen, die vor Verfolgung fliehen müssen, haben Anspruch auf Schutz in einem anderen Land. Nicht aus Wohltätigkeit, sondern aufgrund eines völkerrechtlich verbrieften Rechts. Das galt zunächst nur für die europäischen Flüchtlinge nach dem Zweiten Weltkrieg, seit 1967 für alle. Aber zum 75. Jubiläum gibt es nach Ansicht von Menschenrechtsorganisationen und Rechtsexperten wenig zu feiern. Denn viele Staaten, so die Kritik, schwächten mit restriktiven Asylgesetzen die völkerrechtlichen Normen. Und das UNHCR, das für die Einhaltung und Überwachung der Flüchtlingskonvention zuständig ist, steht vor dem finanziellen Kollaps.
5: Weitere Meldungen jetzt im Überblick. Mercedes-Benz hat im zweiten Quartal etwa 13% mehr Gewinn gemacht als im gleichen Zeitraum des letzten Jahres. Das Autogeschäft lief allerdings schlechter als erwartet. In diesem Teilbereich ist der Gewinn um gut ein Viertel zurückgegangen. In Europa und den USA hat Mercedes zwar mehr Autos verkauft, allerdings ist das Geschäft in China deutlich eingebrochen. US-Präsident Trump empfängt heute Israels Ministerpräsidenten Netanyahu und den ukrainischen Präsidenten Zelensky. Beide kommen zur Trauerfeier für den verstorbenen US-Senator Lindsey Graham. Beim Treffen mit Zelensky dürfte es auch um eine neue Initiative für einen Waffenstillstand zwischen Russland und der Ukraine gehen. 6-7, Digger, du bist gut genug, Macker, Ragebait, das sind 5 von 10 Beispielen für das Jugendwort des Jahres. Ab heute kann darüber abgestimmt werden. Freigeschaltet ist die Wahl auf jugendwort.de für die nächsten 3 Wochen. Gezählt werden allerdings nur die Stimmen von 11- bis 20-Jährigen.
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5: Auf der Plattform X ist eine Raubkopie von Christopher Nolans Kinoepos Die Odyssee hochgeladen worden und hat innerhalb weniger Stunden rasanten Absatz gefunden. Beate Hinrichs, WDR Kultur.
9: Die Kopie der Odyssee wurde von mehr als 2 Millionen Accounts abgerufen und könnte millionenfach weiterverbreitet worden.
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1: Lass mal bleiben hier.

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1: Ja. Drei auf der Schönhauser, spiel nichts außer dem W.

0: Isabel von Brasilien.
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2: Die Nachrichten mit Stefan Pössl. Guten Tag. In Frankreich und Spanien erwarten Meteorologen von morgen an eine neue Hitzewelle. Die Feuerwehren versuchen, die riesigen Waldbrände bis dahin noch so gut wie es geht einzudämmen. Der französische Präsident Macron hatte am Abend die betroffenen Regionen besucht und die Arbeit der Einsatzkräfte gelobt. In Frankreich ist inzwischen eine Fläche verbrannt, die knapp dreimal so groß ist wie das Stadtgebiet von Köln. Mehr von Sarah Pradl.
3: Betroffen ist vor allem der Südwesten rund um Bordeaux. Viele Feuer sind immer noch nicht unter Kontrolle und die Behörden rufen dazu auf, dass keine Urlauber in die Region kommen sollen. Sie sagen, es kann noch Wochen dauern, bis alles gelöscht ist. Auch in Spanien gibt es gerade einen Waldbrand, so groß wie wohl noch nie. Fast 100.000 Menschen mussten schon ihre Häuser verlassen und zum ersten Mal überhaupt wurde dort deswegen der Notstand ausgerufen.
2: Die Sorge vor größeren Waldbränden wächst auch in Nordrhein-Westfalen. Welche Vorbereitungen es hier gibt, beschreibt Jan-Hendrik Raffler.
4: Von Zuständen wie gerade in Südfrankreich sind wir in NRW noch ein gutes Stück entfernt. Fachleute sagen aber auch, das Risiko für Waldbrände, das wird durch den Klimawandel größer und deshalb bereiten sich viele Feuerwehren darauf vor. So werden alte Milchtankwagen zu Tanklöschfahrzeugen umgebaut, zum Beispiel in Schleiden in der Eifel. Denn da passt einfach deutlich mehr Wasser rein als in ein herkömmliches Feuerwehrauto und die Wasserversorgung ist besonders in Wäldern oft schwierig. Experte Lindon Pronto sagte im WDR aber auch, neue Technik allein, das wird nicht reichen. Genauso wichtig sei, Waldbrände gar nicht erst entstehen zu lassen. Also zum Beispiel kein offenes Feuer im Wald und keine glimmenden Zigaretten wegwerfen.
2: Die USA haben offenbar damit begonnen, die Stationierung von Truppen in Europa umfassend zu überprüfen. Der zuständige US-Staatssekretär schrieb auf X, die Untersuchung solle sicherstellen, dass die NATO schnell dazu übergehe, Europa die Hauptverantwortung für seine Verteidigung zu übertragen. Nina Barth, WDR Washington.
5: Dass die USA ihre Truppenpräsenz in Europa überprüfen, kommt nicht überraschend. Verteidigungsminister Pete Hegseth hatte das vor gut 5 Wochen beim Treffen der NATO-Verteidigungsminister in Brüssel angekündigt. Die Überprüfung solle bis zu 6 Monate dauern, erklärte Hegseth. Die US-Regierung fordert von den europäischen NATO-Staaten künftig die Hauptverantwortung für ihre konventionelle Verteidigung zu übernehmen. Beim NATO-Gipfel im vergangenen Jahr haben die Verbündeten US-Präsident Donald Trump zugesagt, spätestens ab 2035 jährlich 5% ihres Bruttoinlandsproduktes in Verteidigung und Sicherheit zu investieren. Bisher lag das Ziel bei 2%.
2: Weitere Meldungen im Überblick. Nach dem Anschlag auf den Berliner CSD werden schärfere Maßnahmen gegen sogenannte Gefährder diskutiert. Bundesinnenminister Dobrindt will die Bewegungsfreiheit solcher Personen einschränken, etwa mit Fußfesseln. Zudem sollte das Jugendstrafrecht reformiert werden. Der mutmaßliche Attentäter von Berlin war im Mai als Gefährder zu einer Jugendstrafe auf Bewährung verurteilt worden.
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2: Entschuldigung. Im Iran sind erneut 2 Männer hingerichtet worden. Sie wurden in einer Stadt in der zentralen Provinz Isfahan auf einem Platz öffentlich gehängt. Ihnen wurde vorgeworfen, im Januar während der Massenproteste 2 Polizeibeamte getötet zu haben. Das Regime hatte die Proteste gewaltsam niederschlagen lassen. Tausende Demonstranten wurden dabei getötet. Bei großen Online-Plattformen für Ferienunterkünfte gibt es einen Buchungsrekord. Das Statistische Bundesamt sagt, dass vergangenes Jahr über 68 Millionen Übernachtungen bei Portalen wie Airbnb, Booking und Expedia gebucht wurden. 13% mehr als 2024. Die meisten Buchungen gab es in Baden-Württemberg, es folgten Bayern und Nordrhein-Westfalen. Eine Kunstaktion in Köln will die Menschen dazu bringen, weniger oft auf ihr Handy zu schauen. Sie heißt Kölner Kunstmomente und startet heute. In einer Einkaufsstraße hängen 16 goldgerahmte Kunstdrucke an Laternen.
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2: Auf der Bahnstrecke Köln-Wuppertal-Hagen gibt es erneut Probleme. Sie war erst vor kurzem saniert worden. Jetzt führt ein defektes Stellwerk in Solingen zu Verspätungen und Ausfällen. Aus Wuppertal Friederike Völlmer.
6: Wie lange das Stellwerkproblem in Solingen dauert, ist unklar. Unterm Strich hat es die Bahn nach der Generalsanierung nicht geschafft, den Zugverkehr rund um Wuppertal reibungslos neu zu starten. Die Probleme sind verschieden, aber reißen nicht ab. Zuletzt war zum Beispiel eine Brücke in Opladen kaputt. Seitdem gibt es da ein Tempolimit. Allein das sorgt für viele.
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7: Ja, Probleme mit Brücken in Opladen, das haben wir gerade auch in den WDR5-Nachrichten gehört. Ja. Mit so Problembrücken, da kennen wir uns hier in Bonn natürlich auch ganz gut aus. Mhm. Muss ich sagen, ist aber gerade deswegen ein Thema, wo ich sagen würde, streichen wir mal.
8: Ist das so?
7: Ja, ich streiche das jetzt hier, weil das ist mir zu langweilig. Ich möchte mich stattdessen mal über was anderes beschweren. Und zwar unsere Studiotechnik, weil ich finde, es ist immer total wichtig, dass ihr auch mal wisst, womit wir uns hier rumschlagen. Ja, da habe ich hier gerade mehrere Minuten gebaut, um halt irgendwie diesen Bildschirm anzubekommen, damit ich auch sehe, was ich hier irgendwie als nächstes für euch spielen kann. Weil da sehen wir ja unsere Songs drauf.
8: Ja. Tatsächlich.
7: So ist es nämlich.
8: Aber du hast ihn anbekommen.
7: Ich habe ihn, ja, ich habe da richtig tief das Kabel reingesteckt und dann hat es irgendwie nochmal funktioniert. Mein lieber Co-Moderator mir gegenüber hat mir gerade gesagt, es hat einen Wackelkontakt.
8: Ja.
7: Und mein lieber Co-Moderator, der hat auch einen Namen und der heißt?
8: Jan Kandiba.
7: Hast kurz überlegt, ne?
8: Ja,
7: so ist richtig.
8: Bisschen, ne?
7: Mein Name ist Marco Günther. Groß nachdenken darüber muss ich nicht. Und ich kann euch Gott sei Dank sagen, welchen Song wir als nächstes hören. Und zwar ist das Girlboss von Blond. Kenny, hast du schon mal Blond live gesehen? Muss ich dich ja fragen. Hast du nicht, kann ich dir sehr empfehlen, falls du zum Green Juice Festival kommst, falls ihr zum Green Juice Festival kommt, das ist jetzt dieses Wochenende am Freitag und am Samstag und da spielen Blond, ich glaube am Samstag, ich musste kurz überlegen, aber ich glaube, die spielen am Samstag.
8: Soll ich kurz googeln?
7: Nee, es ist der Samstag, glaube ich, weil Freitag sind, glaube ich, die Wombats Headliner und Samstag ist Skindred Headliner und davor spielen Blond. Meine ich.
8: Ich kenne keine einzige dieser Bands.
7: Vielleicht habe ich auch totalen Quatsch erzählt, aber da reden wir um kurz vor 10 nochmal drüber. Da erzählen wir euch ein bisschen mehr über Screen Juice. Vorher haben wir noch ein paar andere Themen für euch. Wir hören uns.
8: Kurz vor 10?
7: Um kurz vor 11.
8: Ja.
7: Jetzt ist nach 10.
8: Ja,
7: habe ich kurz vor 10 gesagt?
8: Ja.
7: Da habe ich gelogen.
8: Ja, eben.
7: Das war gelogen.
8: Ja, das war gelogen. Nee,
7: kurz vor 11 reden wir dann nochmal drüber. Jetzt ist es aber kurz nach 10 und wir hören erstmal ein bisschen Musik und noch ein paar andere Themen auf jeden Fall vorher. Bis gleich.
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0: Congratulations.
1: Passport von Fadaras hier im Bonn FM. Audi Max kommt direkt doch so ein bisschen Urlaubsstimmung mit auf. Und ihr stellt euch vor, ihr schlendert an einem warmen Tag durch die Stadt und denkt euch spontan, jetzt hole ich mir ein schönes Erdbeer-Vanille-Eis. Und dann merkt ihr nach der Bestellung, huch, das ist ja ganz schön teuer.
2: Ja, auf jeden Fall. Ne? Also Eis wirkt erstmal wie eine Kleinigkeit, um den Alltag zu versüßen. Ich selbst esse es auch relativ selten. Früher viel, viel häufiger. Ne? Aber wenn die Kugel im Schnitt fast 2 Euro kostet, ne, dann ist das halt auch einfach eine Frage des Geldbeutels. Und unser BonnFM-Reporter Thomas Schismanski hat sich das mal genauer angeschaut. Wie viel kostet denn eine Kugel Eis inzwischen, Thomas?
3: Ja, 2026 kostet eine Kugel Eis in Deutschland im Schnitt über 1,90 Euro. Im Vergleich zum Vorjahr sind das über 10 Cent mehr. Und je nach Stadt, Lage und Sorte können die Preise jedoch deutlich schwanken. Da kann eine Kugel teils bis zu 2,50 Euro kosten.
1: Über 10 Cent mehr für eine Kugel, das klingt jetzt erstmal gar nicht so super viel, weil so 10 Cent irgendwie ist ein kleiner Betrag. Aber das läppert sich ehrlicherweise dann doch irgendwann sehr, wenn man bedenkt, dass die Kugel Eis früher mal bei 50 Cent lag. Ich kann mich da auch noch dran erinnern, dass es in meiner Kindheit so, ich habe das Gefühl, auch unter 1 Euro war. Also vielleicht habe ich da auch ein verklärtes Bild, aber in meinem Kopf hat es so 80 Cent gekostet, als ich klein war. Ich weiß
2: ja,
1: es nicht. Maximal,
2: ne?
1: Aber da ist ja auch irgendwie so die Frage, woran liegt das, dass da so ein Preisanstieg gekommen ist in den letzten, weiß ich nicht, 20 Jahren?
3: Ja gut, ne, eine der Gründe ist natürlich, abgesehen von der Inflation, halt, dass die Kosten für Rohstoffe, Energie und Personal und Mieten gestiegen sind. Also ja, kurzum, auch das, was Inflation auch antreibt. Genau, und gerade in Städten merken Eisdielen das besonders stark. Deshalb ist eben dieses, ja, ich gönne mir mal eben ein Eis, ja, inzwischen eher so ein Luxusmoment geworden.
2: Ja, das Spannende ist ja, also trotz der höheren Preise bleibt Eis ja weiterhin total beliebt. Ne? Also ich merke das ja auch selber, dass man mit Freunden dann irgendwie dann doch in die Stadt geht, sich mal doch mal das teurere Eis gönnt, wenn das Geld am Ende des Monats dann doch aber knapp ist. Aber warum eigentlich?
3: Ja, weil Eis jetzt nicht nur ein Dessert ist, sondern es ist auch ein Ausdruck eines Lebensgefühls. Es gehört ja für viele einfach zum Sommer dazu, ähnlich wie für Bonnerinnen ein Abend am Ring. Es ist ein Ritual, ein kurzer Moment der Leichtigkeit. Vielleicht fällt es gerade deshalb so stark auf, weil dieser Genussmoment auf einmal spürbar teurer wird. Gestern habe ich mir am Markt 2 Kugeln für insgesamt 3,80 Euro geholt und das wird leider nicht mehr so schnell passieren.
2: Ja, schon spannend, ne? Dass ausgerechnet so eine kleine Kugel Eis so viel über Geld, Stadtleben, Sommergefühl und auch irgendwie soziale Auseinandersetzungen dann im Endeffekt dann sehr viel erzählen kann.
3: Ja, und vielleicht ist es genau der Punkt. Eis ist ja erstmal nur Eis, aber eben auch ein ziemlich gutes Beispiel dafür, wie aus etwas ganz Alltäglichem plötzlich eine Preisfrage wird. Und daran merkt man ganz gut, dass steigende Lebenshaltungskosten nicht nur bei Miete oder Strom sichtbar werden, sondern auch in diesen kleinen Momenten, die früher eigentlich selbstverständlich wirkten.
1: Ja, ab und zu ein Eis aus der Eisdiele genießen und für den Alltag vielleicht auch mal auf selbstgemachte Eisrezepte setzen. So lässt es sich vielleicht dann auch beides gut verbinden. Vielen Dank an unseren Bonn FM Reporter Thomas Schismanski für diesen Blick auf einen scheinbar kleinen, aber doch aussagekräftigen Sommermoment. Ja.

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0: Pigeons von Jüngsre 1. Ich habe gar keine Ahnung, wie man das ausspricht, leider.
1: Gesundheit.
0: Das ist wieder, ja, weiß ich auch nicht. Ich habe es gerade gelesen, habe gedacht, um Gottes Willen, das weiß ich ja wirklich überhaupt nicht. Naja, es ist 10.25 Uhr hier, 10:55 Uhr kann man auch sagen. Das klingt noch ein bisschen schöner hier im Bonn FM Audimax. Und auch wenn meine Stimme jetzt so fröhlich klingt, muss ich sagen, mir sitzt das Attentat auf dem Berliner CSD noch ziemlich, ziemlich tief in den Knochen. Und während die Nachrichten voll mit Berichten darüber waren, sehen sich natürlich jetzt vor allem queere Menschen nach Austausch und Verständnis für nochmal diese neu aufkommende Angst.
2: Ja, voll. Also der Anschlag, ich glaube, hat auf jeden Fall nochmal gezeigt, dass die LGBTQIA+-Community nach wie vor eine marginalisierte Gruppe ist, selbst in einer so toleranten Stadt wie Berlin konnten sich queere Personen nicht sicher fühlen. Und dann blickt man hier auf Bonn und fragt sich, was für Anlaufstellen queeren Personen hier geboten werden. Und unsere Bonn FM Reporterin Laila Kurtovic, die hat sich damit beschäftigt und die weiß wohl mehr über die Safer Spaces für Queere hier in Bonn.
3: Ja, also auf meiner Recherche habe ich natürlich erstmal bei meinen queeren Friends nachgefragt und war so, ey, was gibt's hier eigentlich für Orte? So selber ist mir nie was aufgefallen. Und dann waren die so, ja, am Hauptbahnhof haben wir ja einen Regenbogen-Zebrastreifen, der auch nicht erneuert wird. Also das ist in sich total ironisch. Also daran merkt man schon, es gibt super wenige Anlaufstellen hier in Bonn. Ein Beispiel, was ich herausgefunden habe, was es tatsächlich gibt, ist das Jugendzentrum GAP. Das richtet sich vor allem an 14- bis 27-Jährige und die veranstalten dort gemeinsame Abende, Workshops und Angebote zu den verschiedensten Themen, damit sich queere Jugendliche untereinander austauschen können. Sonst habe ich noch die Queer Night Out gefunden, die einmal im Monat im Mobis stattfindet, und es gibt noch ab und zu diverse Filmabende. Ein Geheimtipp, den ich sonst noch gefunden habe, ist, dass im Institut Français oft Lesungen von queeren Autorinnen stattfinden und auch manchmal Drag-Shows. Aber das sind so Sachen, wo man auch wirklich aktiv danach suchen muss. Also man findet das nicht einfach und das ist halt ein bisschen schade.
0: Ja, auf jeden Fall. Also da würde ich dir auch zustimmen. So jetzt ich als Person, die in der queeren Szene in Bonn so sehr, sehr stark unterwegs ist. Irgendwann kennt man so irgendwie seine Spots, seine Leute, wo irgendwie Leute sich eher tummeln. Aber da erstmal reinzukommen, ist total schwierig. Es ist auch so, dass in der Vergangenheit ja Akutstellen abgebaut wurden. Also ich weiß jetzt nicht, die AIDS-Hilfe Bonn war jetzt vielleicht nicht das große Begegnungszentrum. Muss man aber sagen, auch dass auch das eine Sache ist, wo halt Finanzierung weggefallen ist. Die gibt es nicht mehr. Also wir merken ja tatsächlich eher so einen Rückwärtstrend. Und ich meine, Laila, du sagst, es gibt nicht wirklich viel Angebot in Bonn. Ich stimme dir da komplett zu. Wo liegt da noch das Ausbaupotenzial?
3: Also vor allem so Jugendzentren wie das GAP sind schon mal so ein guter Anhaltspunkt, was Leute vielleicht anspricht, aber auch Bars oder Cafés, die sich speziell an queere Menschen orientieren und auch Workshops oder Vorträge zu queeren Themen anbieten, wäre halt ziemlich praktisch. Also es braucht einfach Orte oder Freizeitaktivitäten, wo sich queere Menschen miteinander connecten können. Und das auch nicht nur online, sondern auch im realen Leben. Also dass man wirklich soziale Kontakte schöpft, vor allem jetzt im digitalen Zeitalter. Wir wollen nicht alle nur im Internet unsere Realität leben. Und ja, diese Safer Spaces müssen auch sichtbar für nicht nur queere Menschen sein, sondern auch für die Öffentlichkeit. Also, dass die Öffentlichkeit sieht, ey, diese Community existiert und ist auch Teil der Gesellschaft. Und ja, vielen ist auch, vor allem jungen Queers, ist nicht bewusst, dass es solche Anlaufstellen gibt, vor allem, wenn man sich alleine mit dem Thema fühlt.
2: Also ich kann mir vorstellen, dass vor allem eher jüngere Menschen solche Orte noch nicht kennen und durch einen Ausbau profitieren können. Eine Frage habe ich da noch, wahrscheinlich die typischste Frage von einem Heteromann. Sind bei solchen Safer Spaces Hetero-Cis-Menschen ausgeschlossen?
3: Also Safer Spaces in erster Linie dienen dafür, dass sich queere Menschen miteinander austauschen können, ohne diskriminiert zu werden oder ohne sich für die eigene Person rechtfertigen zu müssen. Und eine hetero-cis-Person kann sich halt nicht unbedingt mit dem Thema identifizieren. Und das heißt aber nicht, dass sie ausgeschlossen sind. Also es werden ja viele, die auch die Community supporten, auch Allies genannt, also Verbündete der Community. Und es ist auch wichtig, dass die mit in die Community integriert werden, in dem Sinne, dass sie auch über queere Themen aufgeklärt werden. Und ja, dadurch schafft man dann eine gesamtgesellschaftliche Akzeptanz für solche Menschen.
0: Das sind alles sehr gute und wichtige Punkte. Wir können hoffen, dass sich in Bonn noch einiges für die queere Community tun wird, vielleicht auch noch mal ein bisschen zurückentwickeln wird, weil es gab hier schon mal mehr queere Anlaufstellen, es gibt jetzt weniger. Ich weiß, dass da auf jeden Fall noch ein paar Projekte in Planung sind, die da vielleicht noch ein bisschen mehr schaffen. Ansonsten kann ich euch allen natürlich raten, einfach mal am Wochenende bei Beethovens Bunte vorbeizuschauen, einem der CSDs hier in Bonn. Da Da könnt ihr mit Sicherheit auch noch ein paar andere queere Menschen finden und euch ein bisschen austauschen. An der Stelle vielen Dank an Bonn FM-Reporterin Laila Kurtovic für den Überblick über die queeren Orte in Bonn.

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1: Um 10.31 Uhr mit Alexander Scheinert und das sind die Themen. Bonn hisst Progressive Pride Flagge und Ausschreibung für Nordbrücken Neubau gestartet. Am alten Rathaus in Bonn wurde gestern die Progress Pride Flagge gehisst. Das berichtete die Stadt Bonn. Die Stadt Bonn möchte mit der Flagge nach dem Anschlag auf den Berliner CSD ein Zeichen der Solidarität setzen. Oberbürgermeister Deus hat zudem einen Solidaritätsbrief an den Berliner Oberbürgermeister geschrieben. Die Flagge soll noch bis Samstag vor dem alten Rathaus gehisst bleiben. Die Autobahn GmbH hat mit der Ausschreibung für den Teilbau der Nordbrücke begonnen, so die Stadt Bonn. Bauunternehmen aus der EU können sich für den Neubau der linksrheinischen Vorlandbrücke bewerben. Besonders wichtig ist bei der Vergabe das Kriterium schnelles Bauen. Es werden vor allem Unternehmen mit innovativen Ansätzen und Bauzeitverkürzungen gesucht. Das Projekt soll noch vor Weihnachten dieses Jahres an ein Unternehmen vergeben werden. Die Uni Bonn hat letztes Jahr fast 10 Millionen Euro Fördermittel des Deutschen Akademischen Austauschdienstes erhalten. Damit liegt sie deutschlandweit auf Platz 6, so die Uni Bonn. Unter anderem wurden über 300 Personen in der Individualförderung unterstützt. Auch als Standort für internationale Gäste ist die Uni Bonn sehr beliebt. Die Uni berichtet, dass es eine starke Nachfrage nach Forschungsaufenthalten aus dem Ausland gäbe. Das waren die Meldungen mit Alexander Scheinert.
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2: Ja, heute sind es knappe 22 Grad, es wird aber noch heißer und zwar 29 Grad und die Woche, die sieht wirklich wild aus. Morgen wird es eine Rekordtemperatur für diese Woche und zwar mit 35 Grad, aber Donnerstag und Freitag wird es ein bisschen regnen, aber es wird heiß regnen, also freut euch auf ein paar schöne Badenächte und jetzt geht's weiter passend mit Männersache von Kali.
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0: So gerne hässlich von Remote Bondage. Eine Band, von der ich sagen muss, ich habe die tatsächlich noch nie live gesehen, würde das aber total gerne mal tun. Und das ist ja immer so eine Sache, wo ich finde, die man sehr, sehr gut auf Festivals machen kann. Und sie sind leider nicht beim Green Juice Festival dabei, dafür aber einige andere Artists, die ich sehr cool finde. Kenny, ich weiß, du bist da nicht so wirklich im Game, oder? Ich glaube, du hast keine Ahnung, wer kommt.
1: Nee.
0: Okay.
1: Oder Nina Chuba vielleicht?
0: Nein.
1: Nein.
0: Leider nicht.
1: Nein.
0: Leider nicht. Nina Chuba kommt leider nicht. Sagt dir zufälligerweise die Band Die Wombats was?
1: Ich weiß, es gibt so ein Kinderbuch. Auf jeden Fall habe ich so ein Kinderbuch in meiner Kindheit gelesen. Das heißt irgendwie Wombat.
0: Ich glaube, über die ist es nicht.
1: Okay.

0: Hast nicht ganz so überzeugt aus davon gerade, was ich hier gerade dir abgespielt habe.
1: Ja, ist auch schwierig, mich mit Musik zu überzeugen. Also.
0: Ja, man muss dazu sagen, dass mein lieber Co-Moderator Jan Kandiba, der hört total gerne atonalen Jazz. Das ist etwas, das hört sonst außer ihm, glaube ich, niemand gerne. Okay, ich versuch's jetzt einfach mal mit einem ganz anderen Genre. Wie stehst du denn hierzu?

0: Also ich habe mich gerade stark schon dazu bewegt.
1: Also ist das, das ist wenigstens witzig. Kellergate, huhu, Kellerhätte, buhu.
0: Okay, also ja. Da würdest du dich vielleicht nochmal in einem Moshpit sehen.
1: Boah, ich weiß nicht, ob ich mich in einem Moshpit sehe. Ich habe das zweimal gemacht in meinem Leben, aber irgendwie... Ich wiege halt auch 55 Kilo, genau.
0: Okay, also das für dich vielleicht auch nicht so Option. Das, was wir gerade gehört haben, das war Skindred.
1: Aha.
0: Das ist auch einer der Headliner. Ich finde, die machen sehr, sehr coole Musik. Mir macht das sehr viel Spaß. Mhm. Ich merke, bei dir ist es noch nicht so angekommen. Ich würde dir einmal mein Highlight vorstellen gerne noch. Vielleicht kriege ich dich damit noch so ein bisschen überzeugt. Und zwar ist das, Achtung, das ist jetzt... ihr Name, und zwar deine Cousine.

0: Geil.
1: Okay, ja, ich habe ihn gekriegt. Ich habe ihn gekriegt.
0: Ja, schaut an meine Cousine an dieser Stelle, die ich tatsächlich noch nie in meinem Leben gesehen habe.
1: Du meinst jetzt nicht die Künstlerin deine Cousine, du meinst deine tatsächliche Cousine,
0: nehme ich an. Ich meine tatsächlich beide.
1: Okay. Ja. Okay, Leute, bevor wir jetzt hier ganz tief einsteigen in die Familiengeschichte des BonfM-Moderators Jan Kandiba, würde ich doch sagen, wenn dich der Song überzeugt hat, dann Dann scheißen wir beide auf Ironie. Hören einmal rein. Wenn ihr zum Green Juice Festival gehen wollt, das findet diesen Freitag und Samstag, 31.07. und 1.08. statt im Park Bonn-Neufilich. Ich weiß, ich glaube, die 66 fährt da wieder hin. Ich glaube, man schafft es da wieder rüber.
0: Bis dahin fällt die aus.
1: Ich wollte gerade sagen, bis dahin sind die 60 Stadtbahnen auch nicht wieder im Umlauf. Ja. Naja, da würde ich sagen, scheißen wir vielleicht nicht nur auf Ironie, sondern auch noch auf den Bonner Verkehr. Nee, ist schön, gefällt mir. Hier ist deine Cousine mit Scheiß auf Ironie.

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1: Das war Scheiß auf Ironie von Deine Cousine. Die ist dieses Wochenende beim Green Juice Festival. Und wer auch da ist, das sind Sophie und Raum 27 hier mit ihrem gemeinsamen Song Gezeiten.

0: Habt ihr euch als Kinder vorgestellt, gegen gefährliche Monster zu kämpfen oder Rätsel zu lösen und Verbrechen aufzuklären, Piraten zu sein? Keine Ahnung, ich war immer großer Fan von H2O, plötzlich Meerjungfrau, da bin ich immer so geschwommen über den Schulhof. Mit der Fantasie, da kann man in eine ganz andere Welt abtauchen und da dann eben auch Abenteuer erleben.
1: Ja, als Kind macht das natürlich Spaß, aber gehört die Fantasie noch zum Leben, wenn wir erwachsen werden? Vor allem bei all diesem Stress mit Uni und Arbeit. Aber ich glaube, das sollte eigentlich so sein, aber also, dass wir ein bisschen mehr fantasievoller werden. Aber dieser Frage, die haben sich nicht nur wir gestellt, sondern auch unser BonnFM-Reporter Alexander Scheinert. Alexander, erleben Erwachsene noch Abenteuer?
2: Ja, ganz klar, ne? Natürlich machen sie das. Das sind aber keine Abenteuer mehr im Wald, sondern zum Beispiel Rollenspiele.
1: Und wie kann ich mir das so vorstellen?
2: Das Abenteuer wird dann gemeinsam erlebt. Also als Gruppe wird sich an einen Tisch gesetzt und dann fehlt nur noch ein Stift, Papier und eben die Fantasie. Dann gibt es eine Erzählerin, die führt dann durch die Welt und die Geschichte, stellt die Welt aber auch dar durch eben Beschreibung, was man sieht, wie sie aussieht. Oder eben das Spielen von auftauchenden Charakteren, ne? Zum Beispiel eine Händlerin oder eine Schmiedin. Sie ist aber auch verantwortlich für die Regeleinhaltung. Also ein Charakter kann eben nur das, was ein Charakter kann, auch wenn der Spielende das sich so doll wünscht. Und alle anderen am Tisch verkörpern dann eigene Rollen. Das kann dann erstmal alles sein, was der Fantasie entspringt und zur jeweiligen Welt auch passt. Mhm. Und die ganzen Charaktere haben dann eben Fertigkeiten und die werden normalerweise durch eine Zahl dargestellt. So, und diese Charaktere interagieren dann in dieser Welt, beschreiben, was sie vorhaben. Und wenn sie das können, wenn das zur Fertigkeit passt, dann wird eine Würfelprobe abgelegt. Und das Ergebnis danach ausgespielt. Ja, zum Beispiel, ich würde gerne eine Wand hochklettern, dann mache ich eine Würfelprobe, schaffe ich das? Ah, es verpatzt, schaffe ich nicht. Und dann beschreibe ich so, ja, vielleicht schaffe ich so ein bisschen die Wand hochklettern und dann, babs, fahre ich runter. Mhm.
0: Das heißt, wenn ich jetzt heute gesagt hätte, so kann ich den BonnFM Audimax moderieren und dann wäre die falsche Zahl gekommen, dann hätte es nicht funktioniert.
2: Nee, dann geht die Technik kaputt.
0: Dann wäre die Technik kaputt. Das wollen wir natürlich nicht. Also bei mir hat die Würfelprobe heute Morgen dann auf jeden Fall schon mal funktioniert. Jetzt ist aber die Frage, man erlebt diese Abenteuer, man würfelt vor sich hin. Hat das Ganze denn auch ein Ziel?
2: Die gibt es natürlich durchaus und die können dann bestimmt werden durch die Erzählerin oder eben das Verhalten der Spielenden. Das kann sich dann auch einfach ganz entwickeln. Ja, aber ganz ehrlich, der Weg ist da das Ziel. Ne? Dieses gesellige Zusammenkommen, gemeinsam erleben einer Geschichte, Freude und Schadenfreude über Würfelproben, das miteinander ins Gespräch kommen, ob jetzt so oder in der Rolle, das ist der eigentliche Reiz eines Rollenspiels.
1: Also klingt jetzt wirklich spaßig. Aber ich bin ja ein einsamer Candy und ich habe keine Freunde. Was mache ich denn dann?
2: Ja, dafür gibt es dann Conventions, wie zum Beispiel die Krähenfee in Krefeld. Und auf die fahre ich am Wochenende. Ah. Auf Conventions kommen
0: dann... Du bist wohl ein Fan, hm?
2: Vielleicht.
0: Ein Connoisseur.
2: Ja, auf diesen Conventions kommen dann eben alle möglichen Menschen zusammen, die dieses Hobby teilen. Und das gemeinsame Spielen steht natürlich im Vordergrund, aber es gibt dann auch den Austausch über Rollenspiele, neue Systeme, neue Abenteuer. Man trifft alte Freundinnen, man lernt neue kennen und ganz allgemein, es geht darum, eine schöne Zeit zu haben.
1: Und was gibt's da so zu entdecken?
2: Es ist ein wirklich breites Programm auf der Krähenfee. Also es gibt Lesungen, es gibt aber auch Cosplayerinnen und andere Darstellende. Es gibt aber auch Bands und Live-Hörspiele. Natürlich auch ganz viele Marktstände mit allem möglichen Schmuck, Kleidung oder, besonders wichtig, Würfel. Es gibt nicht genug Würfel. Und die Veranstaltung findet auf der Burg Linn statt. Eine Burg, das ist doch schon ein Highlight an sich.
0: Ich habe noch eine ganz kurze Zwischenfrage zu den Würfeln. Und zwar, ich nehme an, dass das auch so welche sind mit so ganz, ganz vielen verschiedenen Seiten, so wie ich das so von Tabletop kenne und nicht nur so diese sechsseitigen, die wir immer haben, wenn man so, weiß ich nicht, ein Würfelspiel macht.
2: Ja, das kommt so aufs System an, ne? Also es gibt halt eben die W6, also die sechsseitigen Würfel. Mhm. Vielleicht brauchst du aber auch einen W20, einen 20-seitigen Würfel oder, wie mein Lieblingssystem, einen W100, einen 100-seitigen Würfel.
1: Mhm. Gesundheit.
0: Okay, ich würfel jetzt mal hier die W100 und wenn ich die richtig würfel, dann beantwortest du meine Frage, Alex, okay?
2: Okay.
0: Wir stellen uns vor, das ist mein authentisches Würfelgeräusch, das ich mache. Oh wow, da hat der Würfel gut funktioniert. Mensch, Alex, da musst du wohl meine Frage beantwortet. Und die lautet, gibt es einen Programmpunkt, worauf du dich besonders freust?
2: Also neben den allen anderen Highlights, die es da zu sehen gibt, auf die ich mich natürlich sehr freue, freue ich mich einfach darauf, Leute zu treffen und gemeinsam zu spielen. Ich bin auch schon sehr gespannt auf die Spiele, die angeboten werden, das leider noch nicht veröffentlicht wurden. Und dann werde ich natürlich nächste Woche darüber berichten, was ich so alles erlebt habe.
0: Da bin ich auch ganz gespannt, was du alles zusammengewürfelt hast da auf der Krähenfee in Krefeld. Ich wünsche dir ganz viel Spaß und auch allen anderen von euch, die da jetzt hingehen werden. Die Krähenfee, die findet dieses Wochenende auf der Burg Linn statt in Krefeld und das Wochenendticket, das gibt es ermäßigt für 10 Euro und ein Tagesticket noch für 5 Euro. Ja, da bin ich ja froh, dass der Song hier noch eine ganz kurze Ramp hat. Vielen Dank an Bonn FM-Reporter Alexander Scheinert.

0: Bonn FM ist hier um kurz vor 11. Auch hier weiß ich nicht genau, was als nächstes passiert, weil for some reason ist so, lädt unsere Playlist nicht nach. Und ich weiß nicht warum.
1: Wir haben doch jetzt Nachrichten.
0: Ja, aber die sind auch nicht da. Und ich glaube nicht, dass die jetzt angehen, weil die mir hier nicht angezeigt werden. Hm. Und die Event, also so, es hat nicht richtig geladen. Das hat mich privat persönlich dann doch jetzt ein bisschen hops genommen. Hat mich. Oh wow, die sind doch da. Na dann viel Spaß, Leute. Mal gucken, ob es funktioniert. Nö, hat überhaupt nicht funktioniert. Okay. Hier ist Greek Tragedy von den Wombats. Ist auch schön. An der Stelle liebe Grüße an WDR 5. Euch hören wir wohl heute doch nicht.

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1: Ey, Candy, Digga, ich geh crash out.
2: Wieso?
1: Ich mag, du hast mich auf jeden Fall direkt verstanden, was ich sage, wenn ich sage, ich geh crash out.
2: Also schwer, das nicht zu tun.
1: Dann gehörst du anscheinend noch zu den Jugendlichen hier im Lande. Denn, Candy, du wirst es nicht glauben, ich weiß nicht, ob ihr es alle schon gesehen habt. Leute, es ist wieder soweit.
3: Die Community, es ist wieder soweit. Die Top 10 für das Jugendwort des Jahres stehen
2: Nein,
3: fest.
2: Wirklich.
3: Und wir gehen rein.
1: Oh, ich wünschte, ich wäre Susanne Daubner.
2: Tritt ihr das immer noch vor?
1: Ja, natürlich.
2: Ist sie nicht in Rente gegangen oder sowas in der Art?
1: Offensichtlich nicht, denn die Frau ist immer noch jung genug für
3: 67.
1: Nee, warte mal, ich glaube, das war nicht ganz richtig.
3: 67.
1: Da hat sie es gerade nochmal hingekommen. 67 ist eines der eventuellen Jugendwörter, beziehungsweise eventuell das Jugendwort dieses Jahr. Wir haben natürlich, also ich glaube, 67 ist ein Klassiker. Ich könnte mir auch sehr gut vorstellen, dass es wird. Wir haben Crash Out, wir haben Digger. Digger hält sich auch seit 80 Milliarden Jahren irgendwie in den Vorschlägen.
2: Ja, aber das benutzen ja auch irgendwie so 40-jährige Dudes.
1: Ja.
2: Ziemlich gerne. Also ich
1: aber
2: hätte das sehr ungern als Jugendwort des Jahres.
1: Na gut, vielleicht hast du ja Glück und es wird was anderes. Zum Beispiel, du bist gut genug. Das haben wir nämlich auch als Option.
2: Nein, wirklich.
1: So schnell tatsächlich ist es dazu gekommen. Ansonsten haben wir noch Gute Käse, Macker, Peak, Ragebait, Schere und Super.
2: Interesting.
1: Tja. Also, ich weiß nicht, ob ihr da schon ein Favorite euch rausgepickt habt. Ich habe das Gefühl, es muss 67 sein. Es muss 67 sein, finde ich.
2: Ich glaube, es ist Schere. Oder Schere kam doch dieses Jahr, oder?
1: Ich habe das Gefühl, Schere kam auch schon letztes Jahr.
2: Ja. Vielleicht bin ich einfach alt.
1: Ja, vielleicht sind wir alle alt. Keine Ahnung. Schreibt uns doch mal gerne, was euer Pick wäre für das Jugendwort des Jahres 2026 an die 0174-5757-456. Mein Name ist Marso Günther.
2: Mein Name ist Jan Kandiber.
1: Und ihr hört Bonn FM. Vielleicht auch mal wert für ein Jugendwort.
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0: Und das war gerade Paula Hartmann. Auf jeden Fall, wir sind hier, wir haben hier ein bisschen paar Interviewgäste heute im Studio. Und zwar unsere BonfM-ReporterInnen Julia Harder und Martha Strauß.
1: Hallo.
2: Hallo. Hi.
0: Ihr habt uns was mitgebracht, nicht?
1: Yes, wir haben ein Sprudelwasser-Taste-Testing heute mitgebracht, beziehungsweise sogar ein Blind-Tasting.
3: Genau.
1: Ja, und wir haben jetzt zwei verschiedene Sorten Sprudelwasser, nämlich einmal Vio-Sprudelwasser und Leitungswasser, das ich selber gesprudelt habe im Soda-Stream.
0: Also selbstgebranntes.
1: Selbstgebranntes Leitungssprudelwasser quasi, ja.
3: So, genau. Und jetzt haben wir an euch folgende Anforderung. Ihr sollt jetzt also herausfinden, welche der zwei Gläser, die ihr vor euch stehen habt, ihr habt eins markiert mit Nummer 1 und eins mit Nummer 2, welches davon ist Vio-Sprudel und welches davon ist das selbstgesprudelte Leitungswasser. Das ist eure erste Challenge. Eure zweite Challenge direkt im Anschluss ist die folgende. Ihr bewertet jetzt dann das jeweilige Wasser von 0 bis 5 Wassergläsern, wie geil ihr das fandet. 5 ist die Höchstwertung und 0 ist die niedrigste Wertung.
1: Yes.
4: Alles klar, wir gehen rein.
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3: Okay, jetzt wird erstmal Nummer 1 getastet. Candy, würdest du bitte auch mal Nummer 1 tasten?
4: Ja, okay, also Nummer 1 ist auf jeden Fall sehr sprudelig.
0: Schmeckt sehr süß.
3: Okay,
0: sass. Jetzt wird da irgendwie so Zucker reingeschmissen worden.
1: Okay, das ist eine interessante Beschreibung.
4: Nummer 2 ist weniger sprudelig, deswegen
1: wäre schon zu Nummer 2 übergegangen.
4: Mein Gedanke tatsächlich, dass die 2 Vio ist und die 1 selbst gesprudelt, weil ich selbst gesprudelt das oft sehr sprudelhaltig finde.
1: Mhm. Mhm. Candy, wie bewertest du? Also was denkst du, was ist was?
0: Warte kurz.
1: Candy muss nochmal in die Recherche gehen.
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4: Da sprudelt's aber wirklich.
0: Das war ein bisschen unerwartet. Boah, also ich muss sagen, das zweite schmeckt... Die schmecken gleich. Okay. Können wir nicht erzählen.
4: Das ist der Wasserkonnoisseur Jan kann
3: du musst es dich jetzt aber festlegen einmal. Was sagst du, welches ist Vio, welches ist selbstgesprudelt?
4: Du kannst ja einfach das Gegenteil von mir sagen. Dann hat einer von uns beiden recht.
0: Ja, du hast gesagt, eins ist selbstgesprudelt.
4: Ja.
0: Ja, okay, dann sage ich, zwei ist selbstgesprudelt.
1: Okay, tatsächlich ist die 1 das Vio-Wasser und die 2 ist das selbstgesprudelte.
4: Krass. Okay, aber das ist krass. Warum würdest du dein Wasser selber sprudeln, wenn es so scheiße schmeckt?
1: Ja, das Problem... Also einmal das Ding ist, man kann ja erstmal selber entscheiden, wie viel sprudelt man beim Soda-Stream reinmacht. Das finde ich ist erstmal ein Pluspunkt. Mhm. Aber das Ding ist, dieser Kanister, also irgendwann geht der ja auch leer und ich glaube, der ist bei mir schon ein bisschen so leer gegangen. Aber nein. Ich habe das nicht extra gemacht. Nein, ich habe da wirklich ordentlich Sprudel reingemacht. Ich habe das aber auch den ganzen Weg hier nach Bonn transportiert, weil ich wohne nicht in Bonn, Leute. Und in der Zeit ist vielleicht schon ein bisschen Sprudel rausgegangen. Das tut mir leid. Da bin ich auch ein bisschen, also das tut mir ein bisschen leid.
4: Entkalk mal deine Rohre, ja.
3: Bevor sich hier jetzt Leute wieder am Kopf und Kragen jäppen, möchten wir natürlich jetzt erstmal hier zu den wichtigen Teilen kommen und wissen, wie eure Wertung ist von 0 bis 5 Wassergläsern für die jeweiligen Wassersorten.
4: Eins kriegt von mir eine 3, 2 kriegt von mir eine 2.
1: Okay, Candy?
4: Bin ich nicht festgelegt.
0: Also, da ich ja keinen Unterschied geschmeckt habe und ich Sprudelwasser eh nicht mag, würde ich sagen, beides, beides auf die 2.
1: Okay, beides kriegt eine 2.
0: Ja.
1: Okay, von mir kriegt die 1 eine 4, glaube ich, und die 2 kriegt eine 3.
3: Okay, meine 1 kriegt tatsächlich eine 4,5 und meine 2 kriegt eine 2.
4: Ja, Leute, ich hoffe, ihr schreibt das mit, damit wir am Ende eine richtige Auswertung haben.
1: Ja,
4: meines Wissens nach habt ihr nämlich gleich noch mehr Wasser für uns. Dann müssen wir alles noch mehr Sprudelwasser trinken, gleich nach einem Song. Da bin ich aber froh, dass es wenigstens Sprudelwasser ist und kein Salzwasser. Hier für euch von Bosse und Alligator.
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0: Salzwasser von Bosse und Alligator. Das ist das, was wir gerade gehört haben. Aber Gott sei Dank nicht das, was wir als nächstes trinken werden. Das will ich zumindest stark hoffen. Unsere BonFM-ReporterInnen Martha Strauß und Julia Hader sind bei uns hier. Und hier werden noch die letzten Wassergläser rumgereicht. Wir haben gerade schon zwei verschiedene Sorten von Sprudelwasser getrunken. Im Sprudelwasser-Taste-Test, den wir machen. Wir hatten vorhin einmal schon das Sprudelwasser von Vio und einmal das selbstgesprudelte Sprudelwasser von Julia aus dem verkalkten Hahn mit sehr wenig Sprudel über dem
1: Sodastream.
0: Ich glaube, Vio hat besser abgeschnitten als, als dein selbstgesprudeltes Wasser. Jetzt habt ihr aber noch zwei Sachen mitgebracht.
1: Jetzt haben wir noch zwei Sachen. Martha, möchtest du einmal sagen, welche zwei jetzt zur Auswahl stehen?
2: Ja, wir haben mitgebracht Rheinfels und Geroldsteiner Sprudel. Geroldsteiner, ich hoffe, vielleicht erkennt ihr es, Geroldsteiner wird ja immer als das schlechteste Sprudelwasser gehandelt. Genau, ihr habt wieder zwei Gläser vor euch mit der Nummer 3 und mit der Nummer 4 markiert. Und dasselbe wie vorhin. Wir möchten erstmal von euch wissen, welches davon ist Geroldsteiner, welches ist Rheinfels und dann eine Wertung von 0 bis 5 Wassergläsern.
1: Wir gehen rein. Einmal
0: das eine riecht schon so scheiße.
1: Mit der 3.
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2: Es wird fleißig getrunken.
0: Mhm. Okay. Ja, scheiße.
4: Okay, noch süßer.
1: Noch süßer, sagt Candy.
2: Was schmeckst du da immer?
4: Süßer, also actually süßer.
2: Okay, spannend.
0: Ich verstehe, was er meint.
2: Okay. Mhm.
0: Ja, ist beides ein bisschen scheiße.
1: Ich finde, ich fand die davor auch besser.
0: Ich sage, für die 3 würde ich sagen...
5: Ah, was ist das denn? Geroldsteiner.
0: Weil ich habe das Gefühl, mein erster Schluck war noch ein bisschen fresher und der zweite habe ich schon gedacht, ach schön, ist abgestanden. Und ich finde, Geroldsteiner Wasser erkennt man daran, dass es hauptsächlich einfach abgestanden schmeckt.
1: Mhm. Sehr, sehr gute These. Candy, was sagst du?
4: Also, das Ding ist, ich habe noch nicht wirklich viel Sprudelwasser in meinem Leben getrunken. Aber wenn ich Sprudelwasser in meinem Leben getrunken habe, dann wahrscheinlich vielleicht Geroldsteiner.
1: Das ist wirklich das schlechteste Sprudelwasser, was du hättest trinken können in deinem Leben.
4: Ja, aber das steht halt irgendwie überall rum, ne?
1: Ja.
4: Ja, deswegen. Und beim dritten hatte ich so das Gefühl, das könnte ich schon mal getrunken haben.
1: Okay. Das ist eine starke Herleitung, finde ich.
4: Deswegen würde ich sagen, 3 ist Geroldsteiner und 4 ist Rheinfels.
1: Ja, und damit seid ihr komplett richtig. 3 ist Geroldsteiner, 4
0: aber
1: ist Rheinfels.
0: Ich finde es krass, dass man sagen kann, dass Geroldsteiner erkennt man daran, dass wirklich der zweite Schluck schon dermaßen... Weil den ersten fand ich gar nicht so scheiße. Und dann habe ich den zweiten und habe gedacht, ah, ist komplett abgestanden. Es schmeckt so, als
1: wie
0: würde
1: ein
0: das
1: Wasser
0: hier
1: in 4 Sekunden schon abstehen kann.
0: Ja, also es schmeckt wirklich so, als würde das hier eine Stunde offen rumstehen.
1: Crazy. Ja, dann würde ich jetzt sagen, kommen wir zur Wertung. Wie bewertet ihr die jeweiligen Wassersorten?
4: Boah. Also Geroldsteiner so 0?
0: Ja, ja. Geroldsteiner würde ich auch eine 0 geben. Dem Rheinfels würde ich eine 3 geben, actually.
4: Auch eine 2.
0: Vielleicht sogar eine 3,25. Weil ich glaube, ich würde es doch gerade, vielleicht weil ich es gerade getrunken habe, höher werten wollen, als ich das Vio-Wasser vorhin gewertet habe. Ich sehe es allerdings nicht ein, für irgendein Sprudelwasser dieser Welt auf eine 4 zu gehen. Das ist nicht...
1: Okay. Stark. Ja. Also beim ersten Schluck von Geroldsteiner dachte ich erst aus, es ist doch gar nicht so scheiße, aber im Endeffekt ist es doch eigentlich ziemlich scheiße. Deswegen gebe ich Geroldsteiner, ich gebe eine 2 und ich würde Rheinfels eine 3 geben.
2: Mhm. Ich geb Geroldsteiner eine 1 und Rheinfels tatsächlich eine 4,5.
1: Stark.
0: Okay, ohne dass ich jetzt mitgezählt habe, klingt das aber ehrlicherweise stark so, als hätte Rheinfels gewonnen in unserem Ranking, kann das sein?
2: Da müssen wir nochmal mathematisch reingehen. Da brauchen wir noch ein bisschen Zeit für.
1: Wir würden gleich eine Auflösung machen.
0: Wie viel Zeit braucht ihr dafür?
1: Wir würden nach einem Song vielleicht eine Auflösung machen.
0: Ja, das könnt ihr machen. Ihr habt 3 Minuten.
1: Perfekt, das kriegen wir doch.
0: Und ich habe euch natürlich hier auch direkt einen wunderbaren Song rausgesucht, der irgendwie thematisch auch passend ist. Beziehungsweise nicht, weil der nächste Song ist Something in the Water. Und ich hoffe, in diesem Wasser war nichts außer Sprudel drin. Hier für euch von Brooke Fraser.

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1: Beziehungsweise hier hat's gesprudelt. Den großen Sprudelwassertest haben wir hier einmal gemacht mit unseren Bonn FM Sprudelexpertinnen Julia Harder und Martha Strauß. Was ist denn jetzt das offizielle Ranking des Sprudelwassers?
2: Also, wir haben natürlich auch noch unsere Redaktion draußen gefragt. Die hat nämlich mit getastet, das Sprudelwasser. Ganz unüberraschend auf Platz 4, das Gerolsteiner. Das hat am schlechtesten abgeschnitten mit insgesamt 7,5 Punkten.
3: Bah, was ist das denn? Gerolsteiner.
2: Ja, das kannst du laut sagen. Dann haben wir auf Platz 2 das Sodastream-Wasser mit insgesamt 16 Punkten.
4: Dann belegt Platz Nummer 3 Rheinfels. Das hatte dann ja insgesamt 18,75 Punkte. Nein, 20,75 Punkte. Schere, da habe ich mich wohl verrechnet. Und dann haben wir auch einen ganz klaren Sieger hier in dieser Runde. Das ist das Vio-Wasser mit insgesamt, lassen Sie mich einmal kurz rechnen, 20, 29, 32,5 Wertungen. Oh, das war die falsche Zahl, die ich vorgelesen habe. Dann waren es wohl doch nur 19 Punkte. Upsala. Trotzdem hat das Vio-Wasser gewonnen.
2: Nee, ich glaube, Vio ist damit auf Platz 2 und 3. Rheinfels auf Platz 1, weil Rheinfels hat ja 20,75.
4: Warum zeigst du mir das Sprudel, bei, dass die
0: Sprudelwasser ist? Können sie, Mathe können sie nicht. Also ich glaube, dabei kommt raus entweder Rheinfels oder Vio.
2: Ich glaube, die sind ungefähr gleich.
0: Spanien.
2: Hauptsache kein Gerolsteiner.
0: Hauptsache kein Gerolsteiner. Also falls sich irgendwer von euch nochmal dazu entscheiden sollte, aus welchem Grund auch immer Sprudelwasser zu trinken, ich bin da ja strikt dagegen, dann habt ihr jetzt ganz, ganz klar unsere Bonn FM Empfehlungen. Vielen, vielen Dank an Bonn FM Sprudelexpertin Martha Strauß und Julia Harder. Falls ihr die beiden häufiger hören wollt, dann hört doch mal im Freitagmittag und Montagmittag vorbei, würde ich sagen.

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1: Um 11.31 Uhr mit Alexander Scheinert.
2: Entschuldigung, Alex, du warst so schnell. Du darfst nochmal.
1: Ich war auch viel zu schnell. Alles gut. Auf jeden Fall gibt es Themen.
2: Warte mal ganz kurz, wir machen das nochmal neu. Wir machen das nochmal neu, Alex. Das wird jetzt aus diesem Jahr. Achtung.
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1: Um 11.32 Uhr mit Alexander Scheinert und das sind die Themen. Bonn hisst Progressive Pride Flagge und Ausschreibung für Nordbrückenneubau gestartet. Am alten Rathaus in Bonn wurde gestern die Progress Pride Flag gehisst. Das berichtet die Stadt Bonn. Die Stadt Bonn möchte mit der Flagge nach dem Anschlag auf den Berliner CSD ein Zeichen der Solidarität setzen. Oberbürgermeister Deus hat zudem einen Solidaritätsbrief an den Berliner Oberbürgermeister geschrieben. Die Flagge soll noch bis Samstag vor dem alten Rathaus gehisst bleiben. Die Autobahn GmbH hat mit der Ausschreibung für den Teilneubau der Nordbrücke begonnen, so die Stadt Bonn. Bauunternehmen aus der EU können sich für den Neubau der linksrheinischen Vorlandbrücke bewerben. Besonders wichtig ist bei der Vergabe das Kriterium schnelles Bauen. Es werden vor allem Unternehmen mit innovativen Ansätzen und Bauzeitverkürzungen gesucht. Das Projekt soll noch vor Weihnachten dieses Jahres ein Unternehmen vergeben werden. Die Uni Bonn hat letztes Jahr fast 10 Millionen Euro Fördermittel des Deutschen Akademischen Austauschdienstes erhalten. Damit liegt sie deutschlandweit auf Platz 6, so die Uni Bonn. Unter anderem wurden über 300 Personen in der Individualförderung unterstützt. Auch als Standort für internationale Gäste ist die Uni Bonn sehr beliebt. Die Uni berichtet, dass es eine starke Nachfrage nach Forschungsaufenthalten aus dem Ausland gäbe. Das waren die Meldungen mit Alexander Scheinert.
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3: 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Also, ich freue mich so gar nicht, weil es wird einfach arschwarm in meiner Dachgeschosswohnung und es soll noch gleichzeitig regnen. 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Es sollen Männer regnen. Viel Spaß mit It's Raining Man.
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0: hier, ja. Euer Moderationsteam.
1: Oh Gott, please don't. Wir gehen in die Hofgartenmensa, deswegen möchte ich wissen, was es da zu essen gibt, Kenny.
0: Ja, genau. Und zwar nicht viel, aber ein Hauptgericht gibt es. Und zwar das rote Linsen-Wirsing-Curry. Mhm. Ja, wie findest du es?
1: Ich bin da, glaube ich, relativ neutral zu, muss ich sagen.
0: Ich weiß nicht. Auf jeden Fall, als Eintopf gibt es einen Erbseneintopf. Also, ja.
1: Ja, bin ich auch tendenziell neutral zu, muss ich sagen. Ich muss zugeben, dass ich immer vorher vor der Sendung nachgucke, was es zu essen gibt, weil ich Gluten nicht vertrage. Und deswegen weiß ich, dass der Erbseneintopf auf jeden Fall glutenfrei ist und das andere nicht. Das habe ich nämlich schon geschaut.
0: Fair enough.
1: Also, aber insgesamt, ich muss sagen, es begeistert mich nicht so richtig. Es ist so ein bisschen mau. Ich finde es ein bisschen mau, beide
0: ist es
1: Sachen.
0: Auch. Absolut.
1: Ist ein bisschen mau. Was gibt's in anderen Mensen?
0: Ja, also
1: was
0: die Campo, ne? Die Campo jetzt. Die beliebteste Mensa, ich als Mensa Campo Ultra. Natürlich gibt es halt die gleiche Auswahl wie in der Hofgartenmensa, aber außerdem gibt es das Putengeschnetzeltes, Anführungszeichen oben, Ratsherrenart, Anführungszeichen unten.
1: Was für eine Art?
0: Ratsherren.
1: Ratsherren?
0: Ja.
1: Why is it gendered?
0: I don't know. Vielleicht weil die Pute männlich ist.
1: Stimmt, die Pute. Die Pute eher ihm Pronomen.
0: Ja, ja.
1: Okay, aber ich esse auch kein Fleisch. Was gibt's sonst noch?
0: Es gibt Brokkoli. Ja, das Ding ist.
1: Das ist schön, der ist vegan, hast du recht.
0: Ja, also hier steht. Ah, Pizza Pollo ist also auch nicht vegan. Ja, also das war's tatsächlich. Also, I'm not kidding.
1: Eine vorlesungsfreie Zeit, ne? Vielleicht gibt's jetzt weniger zu essen.
0: Ja, oben ist halt geschlossen jetzt, ne? Ja, aber ich finde, wir behandeln unsere KollegInnen an der HBRS ein bisschen stiefmütterlich hier, ne? Ja. Deswegen Mensa Rheinbach oder Augustin?
1: Ich sag Augustin heute.
0: Augustin, okay. Ja, nachdem die Seite jetzt gelagert. Also ich bin jetzt wirklich neidisch. Auf jeden Fall, die haben vier Hauptgerichte. Vier! Die haben Auswahl. Okay, die haben erstens eine rote Linsen-Wirsing-Lasagne mit Lauchsoße, ein sojageschnetzeltes Züricher Art, ein putengeschnetzeltes Ratsherrenart und ein Schweineschnitzel-Toskana mit Zucchini-Oregano-Soße.
1: Das ist auch wieder eine kleine Europareise, ne, von Zürich in die Toskana.
0: Naja.
1: Wie die Mensa das gerne so macht. Aber finde ich tatsächlich auch besser.
0: Ja?
1: Also falls ihr an der Uni Bonn studiert, vielleicht auch einfach mal an die Hochschule Bonn-Rhein-Sieg wechseln. Manchmal scheint es da auf jeden Fall besseres Essen zu geben.
0: Und ein Fruchtquaponi.
1: Na, ja. Felix ist das. Ich hoffe, die haben auch Brokkoli. Das war mir persönlich auch einfach wichtig. Falls ihr in die Mensa geht, guten Appetit und viel Kraft. Und falls ihr nicht in die Mensa geht, trotzdem guten Appetit. Vielleicht braucht ihr da ein bisschen weniger Kraft, wenn ihr nicht in die Mensa geht.
0: Und schickt uns ein Foto an die 0174-5757-456.
1: Ja, das würde uns freuen. Wir sind Bonn FM und das hier ist Coming of Age von Maisie Peters.
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1: Jenny, ich dachte, als ich auf dich gezeigt habe, habe ich gedacht, du sagst was, bevor ich den Jingle spiele.
0: Ah, okay.
1: Du hast dich dagegen entschieden.
0: Ja, es gibt nämlich Bonn FM Bautipps. Krieg ich ein Bett?
1: Ich mache jetzt dein Mikro aus.
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3: Ja, während unsere Mods hier im Studio ein bisschen Crash-Out gehen, könnt ihr schon für das Jugendwort des Jahres 2026 abstimmen. Das geht noch bis zum 20. August über die Website des Langenscheids Verlag. So, und jetzt zu den richtigen V-Tipps hier. Nämlich könnt ihr morgen ab 17 Uhr auf dem Remigusplatz in Bonn einen Feierabendmarkt besuchen. Dort gibt es leckere Foodstände, Shoppingangebote und auch Tanzangebote. Ja, und wer noch nicht mitbekommen hat, im Haus der Geschichte gibt es eine neue Dauerausstellung und dazu gibt es in dem Rahmen ein Abendbrot im neuen Garten. Und das ist Donnerstag ab 17.30 Uhr. Dort könnt ihr euch die Ausstellungen anschauen. Ab 17,90 Euro sind die Preise. Und falls ihr es in dieser Sendung nicht schon ein paar Mal mitbekommen habt, jetzt bald findet das Green Juice Festival hier in Bonn statt. Unter anderem spielen Blond und die Wombats. Und das ist am Freitag und am Samstag. Die Tagestickets fangen ab 60 Euro an. Genauso viel kostet auch das Soli-Ticket. Und ja, Leute, geht hin. Es wird Spaß machen. Es findet wie immer im Park Neuwillig im Bonn-Boll statt.
1: Das ist korrekt. Vielen Dank, Laila, für diese... Willst du es nochmal sagen, Kenny?
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1: Ja, weiß ich gar nicht, warum wir dich nicht als Station Voice haben. Ist mir totales Rätsel.
0: Ganz ehrlich, mir auch.
1: Hey, vielleicht habe ich dann noch einen neuen Job für dich parat. Danke, Laila, für diese Veranstaltungstipps für die nächsten Tage. Und ich würde sagen, unser nächster Veranstaltungstipp wird jetzt ehrlicherweise erstmal die Mensa sein.
0: Ja, auf jeden Fall. Da könnt ihr Autogramme von uns abholen.
1: Wirklich, Kenny, ich mache jetzt dein Mikro aus. Es ist genug, es reicht. Gute Nacht, Candy. Gute Nacht, Bonn. Wir verabschieden uns von euch. Mein Name ist Marcel Günther.
0: Und mein Name ist... Ist mein Mikro an?
1: Versuch's doch mal.
0: Mein Name ist Jan Kaliber.
1: Ich sitze am längeren Hebel. Sein Name ist Jan Kaliber, aber er hat jetzt auch an der Stelle mal Sendepause. Und als letztes haben wir einen Song für euch, den sich unsere Reporterin Laila gewünscht hat. Hier ist für euch Dive von Olivia Dean.
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0: 20 Verletzten. Dieser Mann stand noch im Mai vor Gericht wegen Vorbereitung einer schweren staatsgefährdenden Gewalttat. Warum kam er auf freien Fuß und konnte diese Tat dann ganz offensichtlich wirklich begehen? Das hatte offenbar auch damit zu tun, dass hier nach Jugendrecht verhandelt wurde. Das ist in Deutschland möglich bei Angeklagten bis zu 21 Jahren. Ist das gut so, weil damit heranwachsende Menschen vielleicht noch vor der schiefen Bahn gerettet werden können? Oder sind Gesetz und Justiz dazu nachsichtig und könnten, wenn sie strenger wären, Schlimmeres verhindern? Die Diskussion ist seit dem Berliner Attentat in vollem Gange. Dietrich Karl-Meurer, WDR Berlin, mit dem aktuellen Stand.
1: Der mutmaßliche Täter war wegen des versuchten Anschlusses an die Terrororganisation Islamischer Staat nach Jugendstrafrecht verurteilt worden. Das Gericht setzte die Strafe zur Bewährung aus und entließ ihn aus der Untersuchungshaft. Die Staatsanwaltschaft legte Rechtsmittel ein. Dobrindt betont, dass Sicherheitsbehörden den Mann beobachtet hatten.
2: In Berlin wurden technische Überwachungen vorgenommen. Die haben nicht ausgereicht, um jetzt diesen Terroranschlag zu verhindern.
1: Für Dobrindt zeigt der Fall Schwächen bei den bestehenden Regeln. Deshalb fordert er zum Beispiel Änderungen beim Jugendstrafrecht.
2: Wir brauchen Regeln, die dafür sorgen, dass Gefährder nicht mit Jugendstrafrecht behandelt werden und schon gleich gar nicht auf Bewährung in Freiheit kommen.
1: Außerdem will der Innenminister häufiger elektronische Fußfesseln einsetzen. Darüber hinaus dringt Dobrindt auf mehr Möglichkeiten, bekannte Gefährder frühzeitig aus dem Verkehr zu ziehen. Dazu zählt für ihn vor allem die Präventivhaft.
2: Präventivhaft für Gefährder ist etwas, was aus meiner Sicht zwingend notwendig ist. Und wir dafür sorgen müssen, dass das auch deutschlandweit umgesetzt werden kann. Da gibt es in den Polizeigesetzen der Länder sehr unterschiedliche Regelungen.
1: Die Dimension zeigt ein Blick auf aktuelle Zahlen. Das Bundeskriminalamt stuft derzeit 410 Menschen als islamistische Gefährder ein. Dabei handelt es sich um Personen, denen schwere Gewalttaten oder Anschläge zugetraut werden. Neben Dobrindts Vorschlägen stehen weitere Forderungen im Raum. Bundeskanzler Friedrich Merz und CSU-Chef Markus Söder etwa forderten, Doppelstaatlern bei schweren extremistischen Straftaten die deutsche Staatsangehörigkeit zu entziehen. Dobrindt zeigt sich dafür offen.
2: Man kann auch über diese Fragen durchaus diskutieren, aber dazu gehört ja dann auch die Notwendigkeit, wenn man eine deutsche Staatsbürgerschaft aberkennt, eine zweite Staatsbürgerschaft muss vorhanden sein, sonst halte ich das ohnehin nicht für möglich.
1: Vorrang hätten für ihn aber Maßnahmen, die schneller umgesetzt werden können. Zugleich macht der Innenminister deutlich, dass sich trotz aller Sicherheitsmaßnahmen nicht jede Tat verhindern lässt. Einen hundertprozentigen Schutz vor Anschlägen gäbe es nicht.
0: Dietrich Karl-Meurer aus Berlin. Wer mit öffentlichen Verkehrsmitteln zwischen Wuppertal und Köln pendelt, braucht ja seit Monaten ein starkes Nervenkostüm. Erst die lange Generalsanierung mit Sperrung der Bahnstrecke und auch danach wollen die Probleme irgendwie nicht abreißen. Heute schon wieder Verspätungen und Ausfälle wegen eines Stellwerks in Solingen. Ich habe meine Kollegin Friederike Völlmer in Wuppertal gefragt, was ist denn genau das Problem?
3: Tja, wenn das die Bahn mal selbst wüsste. Wir fragen natürlich sehr hartnäckig immer wieder nach, aber haben bisher keine Antwort bekommen. Immerhin, die Bahn hat jetzt Techniker zum Solinger Stellwerk geschickt, damit die klären, was die Ursache für die Störung ist. Es hakt am Solinger Stellwerk ja seit gestern Nachmittag und bisher sieht's nicht danach aus, dass heute Nachmittag alles wieder reibungslos läuft. Aber auch da hüllt die Bahn sich in Schweigen und will lieber keine Prognose abgeben, wann der Bahnverkehr rund um Solingen wieder reibungslos läuft.
0: Jetzt ist diese Strecke ja, wie gesagt, gerade erst generalsaniert worden. Warum dann trotzdem weiter ständig diese Ausfälle?
3: Ja, auch da gibt's von der Bahn keine Antwort. Klar ist nur, es gibt jetzt nicht das eine Problem, das immer wiederkehrt, sondern die Probleme sind jedes Mal andere und sie reißen halt nicht ab. Zuletzt war zum Beispiel eine Brücke in Opladen kaputt. Seitdem gibt es da ein Tempolimit und allein das sorgt für viele Ausfälle und Verspätungen auf der frisch sanierten Strecke zwischen Köln und Wuppertal. Unterm Strich hat es die Bahn nach der Generalsanierung also nicht geschafft, den Zugverkehr rund um Wuppertal reibungslos neu zu starten.
0: Auch heute wieder Ausfälle auf der Bahnstrecke zwischen Wuppertal und Köln. Friederike Völlmer. Und damit kommen wir zu weiteren Nachrichten des Tages. Die hat Richard Hucke.
4: Die USA haben wie angekündigt damit begonnen, die Stationierung ihrer Truppen in Europa umfassend zu überprüfen. Nach Angaben des zuständigen US-Staatssekretärs soll die Untersuchung sicherstellen, Europa die Hauptverantwortung für seine Verteidigung zu übertragen. Die USA haben derzeit rund 80.000 Soldatinnen und Soldaten in Europa stationiert. Mercedes-Benz hat im zweiten Quartal.
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1: Einen schönen guten Tag, ich bin Michael Imhof und ich habe alles für Sie, was gerade wichtig ist. Nach dem Anschlag auf den CSD in Berlin will Bundesinnenminister Dobrindt Gefährdern Fesseln anlegen. Der französische Präsident Macron möchte die Waldbrände löschen und in Brasilien will man HIV ein Ende bereiten. Wie dieser Experte bei der Welt-AIDS-Konferenz in Rio de Janeiro.
2: Die Generika waren entscheidend dafür, dass Brasilien die Sterblichkeitsrate bei HIV-Patienten deutlich senken konnte. Und zwar um fast 50% innerhalb von 4 Jahren. Das hat Brasilien zu einer weltweiten Referenz gemacht.
3: Die aktuelle Lage ist die schwerste, die wir je verzeichnet haben. Die schwerste seit dem Zweiten Weltkrieg. Bereits mehr als 116.000 Hektar sind abgebrannt und die Saison ist noch lange nicht vorbei.
4: Dann muss es um Präventivmaßnahmen gehen. Präventivhaft für Gefährder ist etwas, was aus meiner Sicht zwingend notwendig ist und wir dafür sorgen müssen, dass das auch deutschlandweit umgesetzt werden kann.
1: Bundesinnenminister Alexander Dobrindt, der da spricht nach dem Anschlag auf den Christopher Street Day in Berlin am Samstag. Er hat ein neues Sicherheitspaket angekündigt. Es geht ihm um einen härteren Umgang mit sogenannten Gefährdern, also Menschen, die sich radikalisieren und eben wie in Berlin Anschläge verüben, was man logischerweise verhindern möchte. Dietrich Karl-Meurer in unserem Hauptstadtstudio in Berlin weiß, was Minister Dobrindt fordert.
5: Mehr elektronische Fußfesseln, eine bundesweit einheitliche Präventivhaft und strengere Regeln im Strafrecht. Mit diesen Vorschlägen reagiert Bundesinnenminister Alexander Dobrindt auf den Anschlag am Rande des Berliner Christopher Street Days. Auslöser ist der Fall des mutmaßlichen Täters. Der 21-Jährige galt als islamistischer Gefährder und Hochrisikoperson. Trotzdem befand er sich auf freiem Fuß. Für Dobrindt liegt hier ein zentrales Problem. Der CSU-Politiker sagt in den ARD-Tagesthemen:
4: Ich glaube, es wäre sinnvoll gewesen, ihn in Haft zu nehmen. Und ich habe auch kein Verständnis dafür, dass diese Strafe auf Bewährung ausgesetzt wurde.
5: Der mutmaßliche Täter war wegen des versuchten Anschlusses an die Terrororganisation Islamischer Staat nach Jugendstrafrecht verurteilt worden. Das Gericht setzte die Strafe zur Bewährung aus und entließ ihn aus der Untersuchungshaft. Die Staatsanwaltschaft legte Rechtsmittel ein. Dobrindt betont, dass Sicherheitsbehörden den Mann beobachtet hatten.
4: In Berlin wurden technische Überwachungen vorgenommen. Die haben nicht ausgereicht, um jetzt diesen Terroranschlag zu verhindern.
5: Für Dobrindt zeigt der Fall Schwächen bei den bestehenden Regeln. Deshalb fordert er zum Beispiel Änderungen beim Jugendstrafrecht.
4: Wir brauchen Regeln, die dafür sorgen, dass Gefährder nicht mit Jugendstrafrecht behandelt werden und schon gleich gar nicht auf Bewährung in Freiheit kommen.
5: Außerdem will der Innenminister häufiger elektronische Fußfesseln einsetzen. Darüber hinaus dringt Dobrindt auf mehr Möglichkeiten, bekannte Gefährder frühzeitig aus dem Verkehr zu ziehen. Dazu zählt für ihn vor allem die Präventivhaft.
4: Präventivhaft für Gefährder ist etwas, was aus meiner Sicht zwingend notwendig ist und wir dafür sorgen müssen, dass das auch deutschlandweit umgesetzt werden kann. Da gibt es in den Polizeigesetzen der Länder sehr unterschiedliche Regelungen.
5: Die Dimension zeigt ein Blick auf aktuelle Zahlen. Das Bundeskriminalamt stuft derzeit 410 Menschen als islamistische Gefährder ein. Dabei handelt es sich um Personen, denen schwere Gewalttaten oder Anschläge zugetraut werden. Neben Dobrindts Vorschlägen stehen weitere Forderungen im Raum. Bundeskanzler Friedrich Merz und CSU-Chef Markus Söder etwa forderten, Doppelstaatlern bei schweren extremistischen Straftaten die deutsche Staatsangehörigkeit zu entziehen. Dobrindt zeigt sich dafür offen.
4: Man kann auch über diese Fragen durchaus diskutieren, aber dazu gehört ja dann auch die Notwendigkeit, wenn man eine deutsche Staatsbürgerschaft aberkennt, eine zweite Staatsbürgerschaft muss vorhanden sein, sonst halte ich das ohnehin nicht für möglich.
5: Vorrang hätten für ihn aber Maßnahmen, die schneller umgesetzt werden könnten.
1: Es brennt in Südeuropa, das haben Sie bei uns in WDR 5 schon mitbekommen. In Italien fliehen Touristen vor Waldbränden an der Adria, das gleiche Bild in Portugal, in Spanien und in Frankreich. Der französische Präsident Macron spricht von einem Gebiet von 116.000 Hektar in ganz Frankreich. Das entspricht so ungefähr einem Viertel des gesamten Ruhrgebiets. Da brennt es und das größte Feuer frisst sich durch den Wald im Norden der Bucht von Arcachon am Atlantik. Und
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1: Die Nachrichten mit Stefan Pössl. Guten Tag. Ermittler haben nach dem Anschlag auf den CSD in Berlin ein Bekennervideo sichergestellt. Es ist auf einem Mobiltelefon. Gefunden wurde es in dem Transporter, der für den Anschlag benutzt worden war. Mehr von Holger Schmidt.
2: Nach Informationen des RBB zeigt es einen vermummten Mann, der sich selbst als Kämpfer des sogenannten Islamischen Staats zeigt und gegenüber der Terrororganisation einen Treueschwur leistet. Solche Videos haben islamistische Attentäter in der Vergangenheit immer wieder aufgezeichnet. Sie wurden nach Anschlägen in der Regel vom IS selbst veröffentlicht. Im Fall des Anschlags am Rande des CSD ist das allerdings bislang noch nicht passiert. Eine Sprecherin der Bundesanwaltschaft bestätigte der ARD den Fund eines solchen Videos. Die Identität der vermummten Person sei zwar noch nicht gesichert, die Ermittler gingen aber mit einer sehr großen Wahrscheinlichkeit davon aus, dass es sich um den am Sonntag getöteten mutmaßlichen Täter Abdul B. handele. Abdul B. war nach einer rund 20-stündigen Fahndung am Sonntagnachmittag bei einem Polizeizugriff in Berlin-Spandau erschossen worden.
1: Japan ist von einem schweren Erdbeben erschüttert worden. Es gibt Verletzte, aber bislang keine Todesopfer. Betroffen ist der Südwesten. Das Beben hatte eine ähnliche Stärke wie das vor 15 Jahren die Katastrophe im Atomkraftwerk Fukushima verursacht hat. Allerdings gab es dieses Mal keine vergleichbare Flutwelle. Thorsten Iffland, WDR Tokio.
3: In den Atomkraftwerken in der Region wurden keine Schäden gemeldet. Trotzdem ist bei den Erdstößen einiges kaputt gegangen, was schon relativ ungewöhnlich ist für Japan. Am krassesten sind die Bilder von einem teilweise eingestürzten Einkaufszentrum, wo noch immer zahlreiche Menschen eingeschlossen sind. Auch ein Tempel ist kollabiert, Autobahnbrücken sind eingesackt, die Lok eines Güterzuges ist entgleist. Dazu sind mindestens ein Dutzend Wohnhäuser eingestürzt oder abgebrannt und der Strom ist in vielen Haushalten ausgefallen.
1: Ferienunterkünfte werden zunehmend über große Online-Plattformen gebucht. Im vergangenen Jahr waren es so viele wie noch nie. Nach Angaben des Statistischen Bundesamtes vermittelten Anbieter wie Airbnb und Booking über 68 Millionen Übernachtungen. Das sind 13% mehr als 2024. Oft werden die Unterkünfte von kleineren und privaten Anbietern angeboten. Details von Alexander Schmidt.
4: Grund für den Boom war vor allem eine weiter starke Nachfrage aus dem Inland. Hier stieg die Zahl der Buchungen im vergangenen Jahr um gut 15% auf 48,5 Millionen. Verglichen mit 2019, also der Zeit vor der Corona-Pandemie, hat sich die Zahl damit mehr als verdoppelt. Gäste aus dem Ausland buchten mit fast 20 Millionen Übernachtungen knapp 8% mehr als im Vorjahr. Die meisten internationalen Gäste kamen aus den Niederlanden, Polen und den USA. Gefragt waren vor allem die Urlaubsregionen in Bayern, Baden-Württemberg und Nordrhein-Westfalen.
1: Weitere Meldungen im Überblick. In Frankreich konnten inzwischen 15.000 Menschen, die wegen der Waldbrände dort ihre Häuser verlassen mussten, wieder zurückkehren. Die Feuerwehr hat einen der größten Brände in der Nähe der Stadt Bordeaux unter Kontrolle gebracht. Allerdings wird von morgen an auch in Frankreich eine neue Hitzewelle erwartet, was die Situation wieder erschweren könnte. Alle 31 Flughäfen in Deutschland sind nach Einschätzung der Vereinigung Cockpit sicher genug für Passagierflüge. Im jährlichen Sicherheitscheck der Pilotengewerkschaft kommt der Flughafen in München auf den ersten Platz. Als sicherster Flughafen in Nordrhein-Westfalen belegt Köln-Bonn Platz 6. Düsseldorf ist 14. In Afghanistan verbieten die Taliban ihren Regierungsbeamten Smartphones. Auf Videoaufnahmen ist zu sehen, wie Taliban mit Werkzeugen Displays kaputtschlagen. Dem Verbot ging eine Debatte zwischen den obersten Taliban-Führern und Pragmatikern voraus. Die einen verstehen das Internet als Laster, für die anderen ist es eine Möglichkeit, Geschäfte zu machen.
0: WDR aktuell aus der Region.
1: Donald Duck erobert demnächst das Ruhrgebiet. In der nächsten Ausgabe des Mickey-Maus-Heftes wird er als rasender Reporter für den Entenhausener Kurier hierher geschickt. Simon Lanzerath berichtet.
5: Zeche Zollverein, Villa Hügel, Bergbaumuseum oder der Gasometer in Oberhausen. Überall dort ist Donald Duck auf seiner Tour durchs Ruhrgebiet unterwegs. Eine Disney-Zeichnerin war extra angereist, um sich vor Ort die Motive anzuschauen. Und auch ein weiteres wichtiges Highlight wird in der aktuellen Mickey-Maus-Ausgabe nicht fehlen. Donald Duck wird seine Pausen in den klassischen Trinkhallen machen, für die der Pott bekannt ist.
1: Das Wetter in Nordrhein-Westfalen. Auch am Nachmittag zeigt sich kaum eine Wolke am Himmel. Es weht auch nur ein schwacher Wind aus südwestlicher Richtung. In Lüdenscheid bis...
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2: Die Nachrichten mit Stefan Pössl. Guten Tag.
3: Wir sind aktuell dabei, das Handy, das sich im Tatfahrzeug gefunden hat, auszuwerten.
4: Bundesinnenminister Dobrindt hat bestätigt, dass auf dem Handy des mutmaßlichen CSD-Attentäters ein Bekennervideo gefunden wurde. Darin ließen sich auch Bezüge zur Terrorgruppe Islamischer Staat finden.
3: Wir gehen davon aus, dass es sich bei diesem Video um den Tatverdächtigen handelt. Er ist vermummt auf diesem Video zu sehen. Und das wird Teil der weiteren Analysen sein, auch dieses Video entsprechend auszuwerten.
4: Bei dem Terroranschlag auf den CSD in Berlin am Samstag wurden eine Frau getötet und 31 Menschen teils schwer verletzt. Der mutmaßliche Täter starb am Tag nach dem Anschlag durch Schüsse von Polizisten, die ihn gestellt hatten. In den Waldbrandgebieten in Südeuropa kämpfen die Einsatzkräfte weiter mit Hochdruck gegen die Waldbrände. Sorge bereitet eine neue Hitzewelle. Teilweise werden Temperaturen von bis zu 40 Grad vorhergesagt. Der Brand nahe der französischen Metropole Bordeaux konnte inzwischen eingedämmt werden. Dort nutzen die Feuerwehren die kurze Ruhepause, um sich auf weitere Brände vorzubereiten. Aus der Brandregion bei Bordeaux, Kai Rienecker für WDR aktuell.
5: Diese zwei Tage der verhältnismäßigen Ruhe, die haben ihnen die Gelegenheit gebracht, hier weitere Schneisen anzulegen, so Verteidigungslinien im Wald zu halten, damit man dort sich gut aufstellen kann, falls das Feuer doch wieder auflebt. Da werden jetzt Zisternen hingebracht, die Bauern, die arbeiten auch kräftig mit, denen geht es ja auch letztendlich nicht nur um ihre Felder, sondern auch um ihre Häuser. Und die werden jetzt alle in Position gebracht, das ist eben nicht nur Feuerwehr, das sind ganz viele zivile Einsatzkräfte auch. Und da bereitet man sich jetzt eben auf das vor, was kommt, wenn die Temperaturen wieder steigen.
4: Eine neue Idee soll in Münster dazu führen, dass mehr junge Menschen ein Ehrenamt übernehmen. Mitten im Kneipen- und Szeneviertel der Stadt entsteht ein besonderer Treffpunkt, der erste Ehrenort Deutschlands. Er soll Café und Beratungsstelle zugleich sein. Einer der Initiatoren, Jakob Schön, hofft, 16- bis 30-Jährige dort für ein Ehrenamt motivieren zu können.
6: Wenn dann mal so dieses erste Feuer da ist, ist es quasi wie ein Selbstläufer, weil junge Leute haben ja ganz viel Energie, haben auch Zeit und das sind ja eigentlich schon mal gute Voraussetzungen, was zu bewegen. Und es braucht manchmal so diesen ersten Funken.
4: Wann der Ehrenort in Münster öffnet, steht noch nicht genau fest. Geplant war der Start noch in diesem Sommer. Weitere Meldungen im Überblick. In Japan hat es ein schweres Erdbeben gegeben. Es erreichte die höchste Stufe der japanischen Erdbebenskala und traf den Südwesten des Landes. Das genaue Ausmaß ist noch unklar. Der öffentlich-rechtliche Rundfunk berichtet, dass in einem Einkaufszentrum ein Stockwerk eingestürzt ist und dort unter anderem Menschen eingeschlossen sind. Die USA haben wie angekündigt damit begonnen, die Stationierung ihrer Truppen in Europa umfassend zu überprüfen. Nach Angaben des zuständigen US-Staatssekretärs soll Europa die Hauptverantwortung für seine Verteidigung übertragen werden. Die USA haben derzeit rund 80.000 Soldatinnen und Soldaten in Europa stationiert. In einer Sparkassenfiliale in Mönchengladbach haben Unbekannte während der Öffnungszeiten fast 30 Schließfächer aufgebrochen und sind mit ihrer Beute geflüchtet. Die beiden Täter hatten sich laut Polizei rund eine halbe Stunde im Schließfachraum aufgehalten, bevor sie von Kunden und Mitarbeitern gestört wurden. Mit wie viel Beute die beiden flohen, ist noch unklar. In New York soll es in Zukunft Supermärkte geben, die von der Stadt unterstützt werden. Nach einem Konzept von Bürgermeister Mamdani sollen wichtige Lebensmittel wie Obst und Gemüse für 30% weniger verkauft werden als normal. 5 Geschäfte sind geplant. Die erste Filiale soll voraussichtlich Ende kommenden Jahres in der Bronx eröffnet werden.
1: WDR aktuell aus der Kultur.
4: Es wird wieder das Jugendwort des Jahres gesucht. Seit heute kann online über die Vorschläge abgestimmt werden. Nicola Reik, WDR Kultur.
7: 10 Begriffe aus der Jugendsprache stehen noch zur Auswahl. Ragebait zum Beispiel, also Online-Inhalte, die nur darauf zielen, Wut und Beleidigungen auszulösen. Oder Crashout, wenn jemand komplett die Fassung verliert. Quasi als Gegenstück dazu hat es auch der Songtext Du bist gut genug aus einem Lied von Kitschkrieg in die letzten Top 10 geschafft. Komplett ohne Sinn, aber offenbar mit viel Spaß verbunden ist 6-7. Der Spruch passt immer, wenn irgendwo die Ziffern 6 oder 7 auftauchen. Und dazu passt eigentlich das aktuelle Jugendwort des Jahres ganz gut, das Crazy. Wer mitstimmen will, kann das über die Internetseite des Langenscheid.
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2: Die Nachrichten mit Stefan Pössl. Guten Tag. Nach dem Anschlag beim Christopher Street Day in Berlin ist ein Bekennervideo aufgetaucht. Nach Angaben der Bundesanwaltschaft wurde das Video auf dem Mobiltelefon des Tatverdächtigen entdeckt. Mehr dazu von Lukas Rosendahl.
3: Das Handy wurde in dem Auto gefunden, mit dem der Anschlag im Berliner Tiergarten begangen wurde. Das Video darauf zeigt eine vermummte Person, die auf Arabisch den islamistischen Terroristen vom IS Treue schwört. Die Ermittler vermuten, dass da sehr wahrscheinlich der mutmaßliche Attentäter spricht. Über den wusste die Polizei auch schon vorher, dass er Verbindungen zum islamistischen Terror hatte. Noch am Tag des Anschlags wurde er überwacht. Eine Kamera hat ihn gefilmt, wie er aus seinem Haus gegangen ist.
2: NRW-Justizminister Limbach sieht Vorschläge, das Jugendstrafrecht bei Gefährdern nicht mehr anzuwenden, kritisch. Das hat der Bundesinnenminister Dobrindt nach dem Anschlag auf den CSD in Berlin vorgeschlagen. Bettina Altenkamp, WDR-Landespolitik.
4: NRW-Justizminister Limbach sagt im WDR-Interview, dass das Jugendstrafrecht keine sogenannten Bereichsunterschiede kenne. Also beispielsweise, ob jemand als Gefährder oder eben nicht als Gefährder eingestuft sei, mache keinen Unterschied. Aber, so Limbach, schon jetzt biete das Jugendstrafrecht alle Möglichkeiten, um hart gegen Gefährder durchzugreifen. Angefangen bei Untersuchungshaft bis hin auch zu langen Haftstrafen. Zudem gäbe es auch schon jetzt die Möglichkeit, bei konkreten Hinweisen auf eine Tat, das Tragen einer Fußfessel oder sogar Präventivhaft anzuordnen.
2: In Südeuropa schauen die Menschen wegen der Waldbrände mit Sorge auf die nächste Hitzewelle. Teilweise werden Temperaturen von bis zu 40 Grad vorhergesagt. In Frankreich hat der Waldbrand zwischen Bordeaux und der Atlantikküste bereits eine Fläche von rund 42.000 Hektar verwüstet. Caroline Düller, WDR Paris.
5: Die Einsatzkräfte fürchten, dass der Temperaturanstieg ihre Arbeit wieder erschwert. Noch dazu könnten kräftige Winde aus unterschiedlichen Richtungen die Flammen wieder anfachen. Am Vormittag haben die Behörden außerdem angeordnet, die Campingplätze in Lacanau vorsorglich zu räumen. Etwa 4.000 Touristen werden in Sicherheit gebracht. Auch der Zugverkehr südlich von Bordeaux ist eingestellt, mit Ausnahme der TGV-Verbindung Richtung Agen und Toulouse. Innenminister Laurent Nunez hatte gestern erneut an Touristen appelliert, nicht in die betroffenen Gebiete zu reisen.
2: Weitere Meldungen im Überblick. Bei dem schweren Erdbeben in Japan ist mindestens ein Mensch ums Leben gekommen. Er starb beim Zusammenbruch eines Hauses im Südwesten des Landes. In einem schwer beschädigten Einkaufszentrum hat es im Anschluss an das Beben eine Explosion gegeben. Der Grund ist unklar. Es wird befürchtet, dass dort Mitarbeiter eingeschlossen sind. In hunderten Boeing-Flugzeugen des Typs 737 MAX könnten Sitze falsch montiert sein. Das befürchtet die US-Luftfahrtbehörde FAA und fordert eine Überprüfung. Bei einer Notlandung oder Turbulenzen könnten sich die Sitze aus der Verankerung lösen, Passagiere verletzen und Fluchtwege blockieren. Betroffen sind über 450 Flugzeuge, die in den USA registriert sind. Bei großen Online-Plattformen für Ferienunterkünfte gibt es einen Buchungsrekord. Das Statistische Bundesamt sagt, dass letztes Jahr über 68 Millionen Übernachtungen bei Portalen wie Airbnb, Booking und Expedia gebucht worden sind. 13% mehr als 2024. Im Bundesländervergleich liegt Nordrhein-Westfalen auf Platz 3 hinter Baden-Württemberg und Bayern. Zwei Fußballverbände haben die neuen Trainer ihrer Nationalmannschaften bekannt gegeben. Italien hat Roberto Mancini verpflichtet und Frankreich hat offiziell bestätigt, dass Zinedine Zidane Nationaltrainer wird.
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2: Auf der Plattform X ist eine Raubkopie von Christopher Nolans Kinoepos Die Odyssee hochgeladen worden und hat innerhalb weniger Stunden rasanten Absatz gefunden. Beate Hinrichs, WDR Kultur.
6: Die Kopie der Odyssee wurde von mehr als 2 Millionen Accounts abgerufen und könnte millionenfach weiterverbreitet worden sein. Mittlerweile ist das offenbar qualitativ hochwertige Video gesperrt. An seiner Stelle findet sich ein Hinweis auf die Urheberrechtsverletzung. Der Besitzer von X, Elon Musk, hatte sich über die Besetzung des Films beschwert. Ihn stört, dass die kenianisch-amerikanische Schauspielerin Lupita Nyong'o die Rolle der Helena spielt. Musk hatte angekündigt, eine eigene KI-generierte Version der Odyssee herzustellen.
2: Das Wetter in Nordrhein-Westfalen. Bis zum Abend geht es sonnig und warm weiter bei 21 bis 27 Grad. In der Nacht kühlt es auf 19 bis 11 Grad ab.
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2: Die Nachrichten mit Udo Stiel. Guten Tag. Deutschland hat 31 Afghanen per Charterflug in ihr Heimatland abgeschoben. Nach Angaben von Bundesinnenminister Dobrindt handelt es sich bei den Männern fast ausschließlich um Straftäter. Sie seien unter anderem wegen Tötungsdelikten und Vergewaltigungen verurteilt worden. Bianca Schwarz, WDR Berlin.
3: Eine Person an Bord des Abschiebeflugs sei jedoch kein verurteilter Straftäter. Diese Person hätte unerlaubt mehrfach versucht, nach Deutschland einzureisen. Weil diese Person zwingend ausreisepflichtig sei, sei auch sie abgeschoben worden, so Dobrindt. Scharfe Kritik an Abschiebungen nach Afghanistan kommt von der Menschenrechtsorganisation Pro Asyl, aber auch aus der Opposition von Grünen und Linken beispielsweise. Kritiker bemängeln, dass Deutschland einerseits die Taliban-Regierung wegen derer Menschenrechtsverletzungen nicht anerkennt, ihr aber andererseits gleichzeitig die Entsendung einzelner Diplomaten nach Deutschland erlaubt, um Abschiebungen nach Afghanistan durchsetzen zu können.
2: Ermittler haben nach dem Anschlag auf den CSD in Berlin ein Bekennervideo sichergestellt. Es befindet sich auf einem Mobiltelefon. Gefunden wurde es in dem Transporter, der für den Anschlag benutzt worden war. Mehr von Holger Schmidt.
4: Nach Informationen des RBB zeigt es einen vermummten Mann, der sich selbst als Kämpfer des sogenannten Islamischen Staats zeigt und gegenüber der Terrororganisation einen Treueschwur leistet. Eine Sprecherin der Bundesanwaltschaft bestätigte der ARD den Fund eines solchen Videos. Die Identität der vermummten Person sei zwar noch nicht gesichert, die Ermittler gingen aber mit einer sehr großen Wahrscheinlichkeit davon aus, dass es sich um den am Sonntag getöteten mutmaßlichen Täter Abdul B. handele.
2: Viele Versorgungsunternehmen befürchten, dass Trinkwasser während extremer Hitzeperioden fehlen könnte. Das hat eine Umfrage des ARD-Politikmagazins Report Mainz unter den Versorgern ergeben. Niklas Maurer berichtet.
5: Wegen extremer Hitze hatten die Behörden in diesem Sommer in mehreren Orten den sogenannten Trinkwassernotstand ausgerufen. Wasser durfte zum Beispiel nicht zum Gießen oder für Pools benutzt werden. Der Siedlungswasserwirtschaftsprofessor von der Technischen Universität in München, Jörg Dreves, sprach gegenüber dem ARD-Politikmagazin Report Mainz angesichts der Wasserprobleme in vielen Orten mit Blick auf die Zukunft von einem neuen Normal. Die Wasserversorgung sei an vielen Stellen nicht zukunftssicher aufgestellt.
2: Weitere Meldungen im Überblick. US-Präsident Trump und der ukrainische Präsident Zelensky sind im Weißen Haus zusammengekommen. Bei ihrem Gespräch soll es vor allem um weitere US-Unterstützung für die Ukraine und eine stärkere Flugabwehr gehen. Später empfängt Trump noch Israels Ministerpräsidenten Netanyahu. In Japan hat es ein schweres Erdbeben gegeben. Es erreichte die höchste Stufe der japanischen Erdbebenskala und traf den Südwesten des Landes. Das genaue Ausmaß ist unklar. Der öffentlich-rechtliche Rundfunk in Japan berichtet, dass in einem Einkaufszentrum ein Stockwerk eingestürzt ist und dort unter anderem Menschen eingeschlossen sind. In einer Sparkassenfiliale in Mönchengladbach haben Unbekannte während der Öffnungszeiten fast 30 Schließfächer aufgebrochen und sind mit ihrer Beute geflüchtet. Die beiden Täter hatten sich laut Polizei rund eine halbe Stunde im Schließfachraum aufgehalten, bevor sie von Kunden und Mitarbeitern gestört wurden. Mit wie viel Beute die beiden flohen, ist unklar. Die Polizei in den Niederlanden hat einen 42-Jährigen festgenommen, der in einem Hotel in Rees am Niederrhein einen Gast getötet haben soll. Das 35-jährige Opfer war am Wochenende von einem Hotelangestellten in seinem Zimmer gefunden worden. Deutschland hat ein Auslieferungsverfahren eingeleitet.
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2: Das Auktionshaus Christie's versteigert im Herbst zahlreiche Gemälde berühmter impressionistischer Maler. Schon die Menge der Werke ist ungewöhnlich. Beate Hinrichs, WDR Kultur.
6: Es geht um rund 60 Werke, deren Gesamtwert das Auktionshaus auf bis zu 43 Millionen Euro schätzt. Es sind Gemälde von bekannten Impressionisten wie etwa Claude Monet und Auguste Renoir. Sie stammen aus der Sammlung des französischen Kunsthändlers Paul Durand-Ruel und laut Christie's hat er sie den Malern direkt abgekauft. Seit mehr als einem Jahrhundert hat die Familie sie aufbewahrt. Die Bilder sollen Mitte Oktober bei Christie's in Paris ausgestellt und anschließend auf der internationalen Kunstmesse Art Basel versteigert werden.
2: Und das Wetter in Nordrhein-Westfalen. Es ist sonnig und warm bei 21 bis 27 Grad. In der Nacht kaum Wolken. Die Tiefstwerte liegen zwischen 19 und 11 Grad. Morgen den ganzen Tag viel Sonne und es wird heiß. In Bielefeld 33 Grad.
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2: Die Nachrichten mit Regina Münch. Guten Tag.
3: Wir sind aktuell dabei, das Handy, das sich im Tatfahrzeug gefunden hat, auszuwerten.
2: Bundesinnenminister Dobrindt hat bestätigt, dass auf dem Handy des mutmaßlichen CSD-Attentäters ein Bekennervideo gefunden wurde. Das Handy lag in dem Fahrzeug, mit dem der mutmaßliche Islamist am Samstag eine Frau getötet und 31 weitere Personen verletzt hat. Was in dem Video zu sehen ist, berichtet der ARD-Terrorismusexperte Holger Schmidt.
4: Das Video zeigt einen vermummten Mann, der sich selbst als Kämpfer des sogenannten Islamischen Staates bezeichnet und eine Art Treueschwur auf den IS leistet. Solche Videos dienen bei islamistischen Terroristen dazu, einerseits die Verbindung zur Terrororganisation, also in diesem Fall dem sogenannten Islamischen Staat, herzustellen. Und andererseits ist dieser Treueeid eine Art inneres religiöses Bekenntnis, die Ziele der jeweiligen Gruppe zu unterstützen.
2: Die SPD-Spitze hat sich dafür ausgesprochen, den Schutz queerer Menschen zu stärken und dafür das Grundgesetz zu ändern. Sie reagiert damit auf den tödlichen islamistischen Anschlag am Rande des CSD in Berlin. Chris Berdrow, WDR Berlin.
5: Konkret fordern die Parteivorsitzenden Bärbel Baas und Lars Klingbeil sowie Generalsekretär Tim Klüssendorf eine Ergänzung von Artikel 3. Darin ist geregelt, dass alle Menschen vor dem Gesetz gleich sind. Festgeschrieben ist unter anderem, dass niemand wegen seines Geschlechts, seiner Abstammung, seiner Sprache oder seines Glaubens benachteiligt werden darf. Die SPD-Führung wünscht sich, dass dieses Diskriminierungsverbot ergänzt wird und dann ausdrücklich auch die sexuelle Identität erfasst. Es gehe darum, den Schutz queerer Menschen weiter zu stärken und das Thema mit Nachdruck wieder auf die politische Tagesordnung zu setzen, schreiben Klingbeil, Baas und Klüssendorf.
2: In den Waldbrandgebieten in Südeuropa kämpfen die Einsatzkräfte weiter mit Hochdruck gegen die Waldbrände. Sorge bereitet eine neue Hitzewelle. Teilweise werden Temperaturen von bis zu 40 Grad vorhergesagt. Der Brand nahe der französischen Metropole Bordeaux konnte inzwischen eingedämmt werden. Dort nutzen die Feuerwehren die kurze Ruhepause, um sich auf weitere Brände vorzubereiten. Aus der Brandregion bei Bordeaux, Kai Rienecker für WDR aktuell.
6: Diese zwei Tage der verhältnismäßigen Ruhe, die haben ihn die Gelegenheit gebracht, hier weitere Schneisen anzulegen, so Verteidigungslinien im Wald zu halten, damit man dort sich gut aufstellen kann. Falls das Feuer doch wieder auflebt, da werden jetzt Zisternen hingebracht. Die Bauern, die arbeiten auch kräftig mit. Denen geht es ja auch letztendlich nicht nur um ihre Felder, sondern auch um ihre Häuser. Und die werden jetzt alle in Position gebracht. Das ist eben nicht nur Feuerwehr, das sind ganz viele zivile Einsatzkräfte auch. Und da bereitet man sich jetzt eben auf das vor, was kommt, wenn die Temperaturen wieder steigen.
2: Weitere Meldungen im Überblick. Deutschland hat 31 Menschen nach Afghanistan abgeschoben. Laut Bundesinnenminister Dobrindt waren fast alle schwere Straftäter, die unter anderem wegen Tötungsdelikten, Vergewaltigungen und Gewalttaten verurteilt wurden. Nur ein Abgeschobener war kein verurteilter Straftäter, aber dennoch ausreisepflichtig. Israels Ministerpräsident Netanyahu ist im Weißen Haus zu einem Treffen mit US-Präsident Trump eingetroffen. Im Mittelpunkt soll der Iran stehen. Netanyahu will die USA offenbar davon abhalten, sich vom Krieg dort zurückzuziehen, während Trump zuletzt eher auf Diplomatie setzte. Vorher hatte Trump mit dem ukrainischen Präsidenten Selenskyj gesprochen. In hunderten Boeing-Flugzeugen des Typ 737 MAX könnten Sitze falsch montiert sein. Das befürchtet die US-Luftfahrtbehörde und fordert eine Überprüfung. Bei einer Notlandung oder Turbulenzen könnten sich die Sitze aus der Verankerung lösen, Passagiere verletzen und Fluchtwege blockieren. Betroffen sind über 450 Flugzeuge, die in den USA registriert sind.
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2: Fast vier Wochen war das Naturbad in Ennigerloh im Münsterland geschlossen, weil Badegäste sich dort mit dem Norovirus infiziert hatten. Jetzt kann aber wieder bedenkenlos gebadet werden, bestätigt Bürgermeister Marc Berendes.
7: Das war eine Hängepartie in den vergangenen Wochen. Umso glücklicher und dankbarer sind wir aber jetzt, dass wir endlich Klarheit haben. Wir haben die Sommerferien, wir haben über 30 Grad angekündigt und wir hoffen einfach auf zahlreiche Besucherinnen und Besucher.
2: Das Landesamt für Natur, Umwelt und Klima hatte das Wasser in Ennigerloh getestet und den Neustart genehmigt. In Zukunft wird aber eingeschränkt, wie viele Menschen gleichzeitig ins Wasser dürfen. Das war WDR aktuell. Das Wetter in Nordrhein-Westfalen bis zum Abend sonnig und warm bei 21 bis 27 Grad.
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0: Es ist 19 Uhr. 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
1: Die Nachrichten mit Udo Stiel. Guten Abend. Die FIFA plant einen Milliardendeal. Sie will einen Teil der kommerziellen Rechte an ihren Turnieren, darunter die Weltmeisterschaft, an private Investoren verkaufen. So will der Weltfußballverband mehr als 4 Milliarden Dollar einnehmen. Maxim Steinbeck, WDR Sport.
2: Vorbehaltlich der Zustimmung durch den Kongress und das Council will der Weltverband eine Tochtergesellschaft gründen, die alle kommerziellen Aktivitäten und Turnierorganisationen bündeln soll. Den Berichten zufolge sollen schon vorläufige Vereinbarungen über die Bedingungen eines Deals unterzeichnet worden sein. Dieser könnte einen Wert von umgerechnet mehr als 17 Milliarden Euro haben. Infantino, der laut Statuten nur bis 2031 FIFA-Präsident bleiben darf, könnte anschließend Kommissar der neuen Organisation werden. Die UEFA kritisierte das Vorhaben unterdessen.
1: Die Schäden in den französischen Waldbrandgebieten westlich von Bordeaux werden immer mehr. In einem Wohngebiet bei La Porge wurden rund 150 Häuser zerstört. Die Flammen werden durch neu aufkommenden Wind außerdem wieder stärker, berichtet Caroline Diller, WDR Paris.
3: Laut Präfektur sind am Nachmittag mehrere Brandherde erneut aufgeflammt, unter anderem bei Lèche-Cap-Ferré und Marche-Prime. Temperaturen an die 40 Grad und wechselnde Winde erschweren den Einsatzkräften die Arbeit. Am Vormittag hatte die Präfektur außerdem angeordnet, die Campingplätze rund um den beliebten Surfort Lacanau vollständig zu räumen. Etwa 4000 Touristen wurden in Sicherheit gebracht.
1: Das haben wir auch noch im Blick. Deutschland hat 31 Menschen nach Afghanistan abgeschoben. Laut dem Bundesinnenminister Dobrindt waren fast alle schwere Straftäter, die unter anderem wegen Tötungsdelikten und Vergewaltigungen verurteilt wurden. Israels Ministerpräsident Netanyahu spricht im Weißen Haus gerade mit US-Präsident Trump. Es geht um den Iran. Netanyahu will die USA offenbar davon abhalten, sich vom Krieg dort zurückzuziehen, während Trump zuletzt eher auf Diplomatie setzte. Polens Verfassungsgericht stellt sich gegen die Anerkennung im Ausland geschlossener gleichgeschlechtlicher Ehen. Dabei hatte der EU-Gerichtshof Polen dazu eigentlich verpflichtet. Ministerpräsident Tusk will das Urteil ignorieren, da er das Gericht nicht mehr als unabhängig ansieht. 68 Jahre ist es her, dass eine Flasche mit einer Botschaft im Rhein bei Oberwesel landete. Jetzt ist die Absenderin gefunden worden. Es handelt sich um eine heute 90-jährige Frau, die inzwischen in der Eifel lebt. Sie war damals Schiffsköchin und hatte ihre Botschaft auf eine Speisekarte geschrieben, mit dem Wunsch nach Brieffreunden. Die gefundene Flaschenpost soll nun im Stadtmuseum oder am Rheinufer ausgestellt werden. Das war WDR aktuell. Das Wetter in Nordrhein-Westfalen, es ist sonnig und warm bei 21 bis 27 Grad. Morgen den ganzen Tag viel Sonne und heiß. Lemgo 32, Castrop-Rauxel 34, Königswinter 35 Grad. WDR die Verkehrslage. Die A40 Duisburg Richtung Essen ist zwischen Mülheim-Winkhausen und Dreieck Essen aus den beiden Richtungen bis Donnerstag früh wegen Bauarbeiten gesperrt.
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5: Schwitz, kleb, japs, bäh, igitt. Das war ich heute, den ganzen Tag. Oh, wie macht ihr das? Wie haltet ihr so hitzige, schwitzige, heiße, heiß Tage aus? Geht ihr schwimmen? Geht ihr Eis essen? Habt ihr Eiswürfel in euren Socken? Ich brauche auf jeden Fall ein paar Tipps, Leute. Wie kühlt ihr euch an so heißen Tagen ab? Lasst gerne da einen Kommentar auf maus-live.de. Tiere haben übrigens auch gute Methoden, mit der Hitze klarzukommen. Und so viel kann ich euch schon mal sagen, sie brauchen nicht mal Eiswürfelsocken dafür. Wie Tiere sich abkühlen, das hört ihr gleich. Leute, das hier ist Maus Live und ich bin es, der schwitzige Max.

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1: Die Nachrichten mit Udo Stiel. Guten Abend. Im Südwesten Frankreichs facht Wind die Waldbrände wieder an. Aus der Region zwischen dem Meer und der Stadt Bordeaux wurden weitere 150 zerstörte Wohnhäuser gemeldet. Gleichzeitig befinden sich noch Urlauber am Atlantik. Unser Reporter Michael Heussen berichtet von einem Aussichtspunkt an der Bucht von Arcachon.
2: Es ist immer noch, obwohl die Windrichtung eine andere ist, so ein leichter Geruch nach Verbranntem in der Luft. Also man merkt es schon, dass es sehr nah ist, aber gleichzeitig schaue ich hier auf Segelboote. Hier sind Menschen, die schwimmen im Wasser. Also diese Gleichzeitigkeit von der Katastrophe da hinten und den Menschen, die hier Urlaub machen, die wirkt doch schon ein wenig surreal.
1: In einer Sparkassenfiliale in Mönchengladbach haben zwei Unbekannte fast 30 Schließfächer aufgebrochen und sind mit der Beute geflüchtet. Passiert ist das schon gestern während der Öffnungszeiten. Heute hat die Polizei den Vorfall bekannt gemacht. Der Chef der Sparkasse im Stadtteil Reit will das so schnell wie möglich aufklären.
3: Es ist ein wirklich ärgerlicher Vorfall. Und Vertrauen ist in einer solchen Situation sehr schwierig wieder aufzubringen. Und genau deswegen recherchieren wir sehr genau, was ist passiert.
1: Mit wie viel Beute die beiden Täter geflüchtet sind, ist unklar. Die betroffenen Kunden der Sparkasse in Mönchengladbach-Reit wurden informiert. Das war heute auch noch wichtig. US-Präsident Trump hat nacheinander den ukrainischen Präsidenten Zelensky und Israels Regierungschef Netanyahu im Weißen Haus empfangen. Trumps Sprecherin sagte anschließend, beide Gespräche seien positiv und produktiv gewesen, ohne Details zu nennen. Noch nie seit dem Zweiten Weltkrieg wurden in Italien so wenige Kinder geboren, nämlich statistisch nur noch 1,14 Kinder pro Frau. In Italien leben so viele Senioren wie in keinem anderen europäischen Land. Die FIFA will einen Teil der kommerziellen Rechte an ihren Turnieren, darunter die Weltmeisterschaft, an private Investoren verkaufen. So will der Weltfußballverband mehr als 4 Milliarden Dollar einnehmen. Ein Taxifahrer aus Mannheim hat heute eine hohe Auszeichnung des Landes Baden-Württemberg bekommen. Mohamed Afzal hatte im März vergangenen Jahres den Amokfahrer von Mannheim gestoppt, indem er dessen Auto blockierte. Der Amokfahrer hatte in der Fußgängerzone 2 Menschen getötet und 14 weitere verletzt. Afzal bekam dafür die baden-württembergische Rettungsmedaille. Die bekommen Menschen, die ihr eigenes Leben riskiert haben, um andere zu retten. Das war WDR aktuell. Das Wetter in Nordrhein-Westfalen, es ist sonnig und warm bei 21 bis 27 Grad. In der Nacht kaum Wolken, die Tiefstwerte liegen zwischen 19 und 11 Grad. Morgen den ganzen Tag viel Sonne und es wird heiß. In Höxter werden 32 Grad erwartet, in Ebenbüren 34 und in Meerbusch 35 Grad und am Donnerstag 32 bis 36 Grad. Es ist 20.03 Uhr.
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4: Ingrid Kühne ist ein Original, wo die Kabarettistin vom Niederrhein auftritt, sind volle Säle garantiert. Bei der Ladies Night räumt sie ebenso ab wie im Sitzungskarneval. Heute können Sie Ingrid Kühne mit ihrem Programm »Von Liebe allein wird auch keiner satt« erleben. Aufgezeichnet am 18. Juni vergangenen Jahres in der Rheinberger Stadthalle. Viel Vergnügen.
5: Guten Abend zusammen. Abend zusammen. Vielen, vielen Dank. Das geht alles von der Zeit ab. Schön, dass ihr hier seid, hier in meiner, ja, fast Heimat, zumindest am Niederrhein, in Rheinbech in der Stadthalle. Und ich habe so einen Spaß. Schön, dass ihr alle hier seid. Ach. Ja. Mein Programm heißt ja, von Liebe allein wird auch keiner satt. Und das ist wirklich so. Es geht in meinem Leben auch wirklich immer um Essen und Liebe. Und ja, Essen und Liebe sind wirklich meine Kernthemen und sogar in der Reihenfolge. Und ich habe... Nein, wirklich, das ist doch, mein Gott, man kennt das doch. Ralf und ich, wir sind dieses Jahr 35 Jahre zusammen. Da braucht ihr nicht klatschen. Aber merkt ihr, das sind diese Unterschiede, ne? Heute klatscht man.
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0: die Nachrichten mit Udo Stiel. Guten Abend. Die FIFA will einen Teil der kommerziellen Rechte an ihren Turnieren an private Investoren verkaufen, darunter die Weltmeisterschaft. Der Weltfußballverband will so mehr als 4 Milliarden Dollar einnehmen. Maxim Steinbeck, WDR Sport.
1: Vorbehaltlich der Zustimmung durch den Kongress und das Council will der Weltverband eine Tochtergesellschaft gründen, die alle kommerziellen Aktivitäten und Turnierorganisationen bündeln soll. Den Berichten zufolge sollen schon vorläufige Vereinbarungen über die Bedingungen eines Deals unterzeichnet worden sein. Dieser könnte einen Wert von umgerechnet mehr als 17 Milliarden Euro haben. Infantino, der laut Statuten nur bis 2031 FIFA-Präsident bleiben darf, könnte anschließend Kommissar der neuen Organisation werden.
0: Im Weißen Haus in Washington ging es heute um den Ukraine- und den Iran-Krieg. US-Präsident Trump hat nacheinander den ukrainischen Präsidenten Zelensky und den israelischen Regierungschef Netanyahu empfangen. Carsten Kühntopf, WDR Washington.
2: Trumps Beziehungen zu beiden Männern hat sich in den vergangenen Monaten verändert. Mit dem ukrainischen Staatschef geht der Präsident mittlerweile respektvoll um. Den Israeli hingegen nannte Trump kürzlich fucking crazy und schob hinterher, Netanyahu habe zu tun, was er ihm sage. In Sachen Iran sind die Meinungsunterschiede erheblich. Trump möchte den Krieg so schnell wie möglich beenden. Netanyahu sieht noch nicht alle Ziele erreicht. Zelensky hofft, dass sich Trump wieder mehr um Russlands Krieg gegen die Ukraine kümmert. Derzeit wünscht sich Zelensky von den USA vor allem Unterstützung bei der Flugabwehr.
0: Heute mit Themen des heutigen Abends. An der französischen Atlantikküste flammen viele Waldbrände wieder auf. Weil es sehr windig ist, hat es nach Angaben der Behörden heute 14 neue Ausbrüche gegeben. Durch die Wärme und Trockenheit steigt auch bei uns in Nordrhein-Westfalen das Waldbrandrisiko an. Der Deutsche Wetterdienst erwartet die zweithöchste Gefahrenstufe. Und in einer Sparkassenfiliale in Mönchengladbach haben Unbekannte fast 30 Schließfächer aufgebrochen während der Öffnungszeiten. Sie konnten mit ihrer Beute flüchten. Was gestohlen wurde, ist noch unklar. Der spanische Nationalspieler Marc Cucurella hat jetzt seinen Trainer auf dem linken Oberarm. Nach dem Sieg bei der Fußball-Weltmeisterschaft ließ er sich ein Tattoo mit dem Gesicht von Luis de la Fuente stechen und löste damit ein Versprechen ein. Der 28-jährige Cucurella hat ein besonderes Verhältnis zum spanischen Nationaltrainer. Der hatte ihn nämlich schon trainiert, als er noch ein junger Nachwuchsspieler war. Das war WDR aktuell. Das Wetter in Nordrhein-Westfalen, in der Nacht kaum Wolken. Die Tiefstwerte liegen zwischen 19 und 11 Grad. Morgen den ganzen Tag viel Sonne und es wird heiß. In Dortmund 33 Grad, in Lippstadt 34 und in Leverkusen 35 Grad. Und morgen, übermorgen werden Temperaturen bis 36 Grad erwartet. Es ist 21.03 Uhr.
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4: Heute mit Sascha Zien, schönen guten Tag. Was Richard Wagner wohl gesagt hätte, wenn er gewusst hätte, dass zum 150. Geburtstag der Bayreuther Festspiele ein Computer das Bühnenbild von seinem Ring des Nibelungen übernimmt. Ich denke, er hätte das eigentlich ganz gut gefunden. Gestern war die Premiere vom Rheingold mit einem KI-generierten, mehr oder weniger zufälligen Bühnenbild. 3 Jahre lang wurde eine KI mit Wagner-Bildern und Artverwandtem gefüttert, um daraus dann ein schönes Bühnenbild zu basteln. Und wir sprechen gleich in der Westart mit dem Lehrer dieser künstlichen Intelligenz, mit Markus Lobbes, nach dem Jahresbericht der Deutschen Bahn von Martin Gallup, Missing Trains.

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2: Die Nachrichten mit Udo Stiel. Guten Abend. Die Schäden in den französischen Waldbrandgebieten westlich von Bordeaux werden immer mehr. In einem Wohngebiet bei La Perche wurden rund 150 Häuser zerstört. Die Flammen werden durch neu aufkommenden Wind außerdem wieder stärker, berichtet Caroline Diller, WDR Paris.
3: Laut Präfektur sind am Nachmittag mehrere Brandherde erneut aufgeflammt, unter anderem bei Lèche-Cap-Ferré und Marche-Prime. Temperaturen an die 40 Grad und wechselnde Winde erschweren den Einsatzkräften die Arbeit. Am Vormittag hatte die Präfektur außerdem angeordnet, die Campingplätze rund um den beliebten Surfort Lacanau vollständig zu räumen. Etwa 4000 Touristen wurden in Sicherheit gebracht.
2: Wegen des Rheinpegels haben die Veranstalter der Kölner Lichter umgeplant. Der niedrige Wasserstand macht dem Schiffskonvoi zu schaffen. Steffi Orbach, WDR aktuell.
4: Der Konvoi fährt am Samstag mit nur 15 statt der geplanten 26 Schiffe. Außerdem startet er nicht wie sonst im Kölner Süden in Porz, sondern im Norden in Niel. So wollen die Veranstalter besonders flache Stellen im Rhein umfahren. Vor allem große Fahrgastschiffe können wegen ihres Tiefgangs nicht mitfahren. Das Feuerwerk soll am Samstag wie geplant um 23 Uhr stattfinden.
2: Und auch damit beschäftigen wir uns. Die FIFA will einen Teil der kommerziellen Rechte an ihren Turnieren, darunter die WM, an private Investoren verkaufen. So will der Weltfußballverband mehr als 4 Milliarden Euro einnehmen. US-Präsident Trump hat nacheinander den ukrainischen Präsidenten Zelensky und Israels Regierungschef Netanyahu im Weißen Haus empfangen. Trumps Sprecherin sagte, beide Gespräche seien positiv und produktiv gewesen, ohne Details zu nennen. In einer Sparkassenfiliale in Mönchengladbach haben Unbekannte fast 30 Schließfächer aufgebrochen. Sie konnten mit der Beute flüchten. Was gestohlen wurde, ist noch unklar. Von heute an kann über das Jugendwort des Jahres entschieden werden. Mitmachen darf jeder. Gezählt werden aber nur die Stimmen der 11- bis 20-Jährigen. Ein Jahr nach ihrem Tod ist in Garmisch-Partenkirchen heute der früheren Biathletin Laura Dahlmeier gedacht worden. Sie war am 28. Juli 2025 beim Bergsteigen am Leila Peak in Pakistan ums Leben gekommen. Ihr Leichnam ist noch immer an der Unfallstelle, so wie Dahlmeier es wollte. In ihrer Heimatstadt Garmisch-Partenkirchen ist der Kurpark Partenkirchen in Laura Dahlmeier Park umbenannt worden. Dort gibt es auch eine Gedenkstätte. Das war WDR aktuell. Das Wetter in Nordrhein-Westfalen, es ist sonnig und warm, bei 21 bis 27 Grad und sonnig ist es nicht mehr, es ist dunkel. In der Nacht kaum Wolken, die Tiefstwerte liegen zwischen 19 und 11 Grad. Morgen den ganzen Tag viel Sonne und es wird heiß in Bad Münstereifel 33 Grad, in Wuppertal 34 und in Siegen 35 Grad. Die Zeit, es ist 22.03 Uhr.
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5: Die A45 Dortmund-Gießen zwischen Schwerte-Ergste und Hagen-Süd kommt es durch Rauch zu extremer Sichtbeeinträchtigung. Die A1 Hamburg-Lübeck auf der Norderelbbrücke kommt es in beiden Richtungen mehrfach zu kurzfristigen Sperrungen wegen eines Schwertransportes. Die A1 Hamburg-Lübeck auf der Norderelbbrücke kommt es in beiden Richtungen mehrfach zu kurzfristigen Sperrungen wegen eines Schwertransportes. Die A2 Berlin Richtung Hannover ist zwischen Irxleben und Bornstedt nach einem Unfall gesperrt, dadurch staut es sich. Die A4 Köln Richtung Aachen ist zwischen Kreuzköln West und Frechen Nord nach einem Unfall gesperrt. Die A9 Halle Leipzig Nürnberg zwischen Bad Berneck Himmelkron und Dreieck Bayreuth Kulmbach, dort kommt es wegen einer Wanderbaustelle in beiden Richtungen bis 6 Uhr mehrfach zu kurzfristigen Sperrungen. Die A29 Wilhelmshaven Richtung Oldenburg ist zwischen Kreuz Oldenburg Nord und Oldenburg Ohmstede wegen Brückenarbeiten bis 5 Uhr gesperrt. Und noch zwei Meldungen. Die A31 Oberhausen Richtung Gronau ist zwischen Heeg und Gronau-Ochtrup wegen Bergungsarbeiten bis in die Nacht gesperrt. Die Umleitung führt sie über die U37. Und die A40 Duisburg-Essen ist zwischen Mülheim an der Ruhr, Winkhausen und Dreieck Essen-Ost wegen Bauarbeiten in beiden Richtungen bis Donnerstag früh gesperrt. Ihnen eine gute Fahrt, kommen Sie gut an Ihr Ziel.
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5: Und die kommt aus dem Studio von NDR Info in Hamburg. Schön, dass Sie mit dabei sind zum Start in eine neue ARD.
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1: Die Nachrichten mit Udo Stiel. Guten Abend. Im Südwesten Frankreichs facht Wind die Waldbrände wieder an. Aus der Region zwischen dem Meer und der Stadt Bordeaux wurden weitere 150 zerstörte Wohnhäuser gemeldet. Gleichzeitig befinden sich noch Urlauber am Atlantik. Unser Reporter Michael Heusen berichtet von einem Aussichtspunkt an der Bucht von Arcachon.
2: Es ist immer noch, obwohl die Windrichtung ja eine andere ist, so ein leichter Geruch nach Verbranntem in der Luft. Also man merkt es schon, dass es sehr nah ist, aber gleichzeitig schaue ich hier auf Segelboote. Hier sind Menschen, die schwimmen im Wasser. Also diese Gleichzeitigkeit von der Katastrophe da hinten und den Menschen, die hier Urlaub machen, die wirkt doch schon ein wenig surreal.
1: In einer Sparkassenfiliale in Mönchengladbach haben zwei Unbekannte fast 30 Schließfächer aufgebrochen und sind mit der Beute geflüchtet. Passiert ist das schon gestern während der Öffnungszeiten. Heute hat die Polizei den Vorfall bekannt gemacht. Der Chef der Sparkasse im Stadtteil Reit will das so schnell wie möglich aufklären.
3: Es ist ein wirklich ärgerlicher Vorfall. Und Vertrauen ist in einer solchen Situation sehr schwierig wieder aufzubringen. Und genau deswegen recherchieren wir sehr genau, was ist passiert.
1: Mit wie viel Beute die beiden Täter geflüchtet sind, ist unklar. Und auch dies ist derzeit Thema. US-Präsident Trump hat den ukrainischen Präsidenten Selenskyj und Israels Regierungschef Netanyahu empfangen. Trumps Sprecherin sagte anschließend, beide Gespräche seien positiv und produktiv gewesen. Der Flugzeughersteller Airbus hat einen Rekord für die sogenannte Ultralangstrecke aufgestellt. Eine speziell ausgerüstete Maschine vom Typ A350 flog 23.000 Kilometer am Stück von Australien nach Frankreich in 24 Stunden und 24 Minuten. Der Kabarettist Konrad Beikircher ist tot. Er starb nach WDR-Informationen im Alter von 80 Jahren. Beikircher wurde in Südtirol geboren, lebte aber seit etwa 60 Jahren in Bonn und war 40 Jahre lang eine zentrale Figur im politischen Kabarett, auch im WDR. In Köln werden in vielen Kiosken verbotene Gegenstände und Substanzen verkauft. Mehr als 160 wurden kontrolliert. Bei zwei Dritteln gab es Verstöße, sagt Franziska Hagemeister vom Ordnungsamt.
4: Das sind die illegalen E-Zigaretten, das ist unversteuerter Tabak, das sind Snus, die sogenannten Nikotinbeutel, Arzneimittel, Potenzmittel, gefälschte Designerkleidung, gefälschte Elektronikprodukte.
1: Außerdem kam heraus, dass in Köln häufig Alkohol und Zigaretten an Minderjährige verkauft werden. Das Wetter in Nordrhein-Westfalen in der Nacht, kaum Wolken. Die Tiefstwerte liegen zwischen 19 und 11 Grad. Morgen den ganzen Tag viel Sonne und es wird heiß. In Menden 33 Grad, in Gütersloh 34 und in Langenfeld 35 Grad. Am Donnerstag dann noch heißer bei 32 bis 36 Grad. Das war WDR aktuell.
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5: Und wir legen los mit der A45 Dortmund-Gießen. Zwischen Schwerte-Ärgste und Hagen-Süd kommt es durch Rauch zu extremer Sichtbeeinträchtigung. Die A1 Hamburg-Lübeck. Auf der Norderelbbrücke kommt es in beiden Richtungen mehrfach zu kurzfristigen Sperrungen wegen eines Schwertransportes. Die A2 Berlin Richtung Hannover. Zwischen Kreuz Magdeburg und Bornstedt 5 Kilometer Stau. Die A4 Köln Richtung Aachen ist zwischen Kreuz Köln-West und Frechen-Nord nach einem Unfall gesperrt. Zwei Meldungen noch, die A29 Wilhelmshaven Richtung Oldenburg ist zwischen Kreuz Oldenburg-Nord und Oldenburg-Ohmstede wegen Brückenarbeiten bis 5 Uhr gesperrt. Die A40 Duisburg-Essen ist zwischen Mülheim an der Ruhr, Winkhausen und Dreieck Essen-Ost wegen Bauarbeiten in beiden Richtungen bis Donnerstag früh gesperrt. Ihnen eine gute Fahrt, kommen Sie gut an Ihr Ziel.
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5: Und die kommt aus Hamburg, aus dem Studio von NDR Info. Heute mit mir, ich bin Simeon Laux. Schön, dass Sie mit dabei sind. Ja, und wir blicken zu Beginn dieser Stunde in unserem Schwerpunkt auf die Waldbrände in Spanien und Frankreich. Wegen der anhaltenden Trockenheit breiten sich die Feuer dort schnell aus. Und eine neue Hitzewelle steht in den kommenden Tagen in weiten Teilen Europas bevor. In Frankreich kämpft die Feuerwehr nach wie vor gegen eines von zwei Feuern in der Nähe von Bordeaux. Der flächenmäßig kleinere Waldbrand südlich der Stadt konnte bereits am Montagabend unter Kontrolle gebracht werden. Ja, und auch in Spanien gibt es Licht und Schatten, während in den Regionen Madrid, Kastilien und León viele Menschen zurück in ihre Häuser.
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0: 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Die Nachrichten mit Mara Tellmann. Guten Abend. Die FIFA will einen Teil der kommerziellen Rechte an ihren Turnieren, darunter auch die WM, an private Investoren verkaufen. Funktionieren soll das über eine neue Tochterfirma namens FFE. Katrin Hondl berichtet.
1: Die FIFA solle die alleinige Kontrolle über das neue FFE-Unternehmen haben, heißt es weiter. Ziel sei es, die Finanzierung für die Fußballentwicklung auf über 10 Milliarden US-Dollar auszuweiten und, so lässt sich FIFA-Chef Infantino zitieren, das kommerzielle Potenzial und die Chancen der FIFA freizusetzen. Scharfe Kritik an den Plänen von Infantino kommt von der UEFA, dem Europäischen Fußballverband. Die Seele und die Führung des Fußballs seien keine Handelsware, erst recht nicht bei völliger Intransparenz darüber, wer finanziell davon profitiert.
0: Viele Versorgungsunternehmen befürchten, dass Trinkwasser während extremer Hitzeperioden fehlen könnte. Das hat eine Umfrage von Report Mainz ergeben. Niklas Maurer berichtet.
2: Wegen extremer Hitze hatten die Behörden in diesem Sommer in mehreren Orten den sogenannten Trinkwassernotstand ausgerufen. Wasser durfte zum Beispiel nicht zum Gießen oder für Pools benutzt werden. Der Siedlungswasserwirtschaftsprofessor von der Technischen Universität in München, Jörg Dreves, sprach gegenüber dem ARD-Politikmagazin Report Mainz angesichts der Wasserprobleme in vielen Orten mit Blick auf die Zukunft von einem neuen Normal. Die Wasserversorgung sei an vielen Stellen nicht zukunftssicher aufgestellt.
0: Auch das ist derzeit Thema. An der französischen Atlantikküste flammen viele Waldbrände wieder auf. Weil es sehr windig ist, hat es nach Angaben der Behörden 14 Neuausbrüche gegeben. Der Flugzeughersteller Airbus hat einen Rekord für die sogenannte Ultralangstrecke aufgestellt. Eine Maschine vom Typ A350 flog 23.000 Kilometer am Stück von Australien nach Frankreich in gut 24 Stunden. Der Kabarettist Konrad Beikircher ist tot. Er starb nach WDR-Informationen im Alter von 80 Jahren. Beikircher war 40 Jahre lang eine zentrale Figur im politischen Kabarett, auch im WDR. Ein Taxifahrer aus Mannheim hat eine hohe Auszeichnung des Landes Baden-Württemberg bekommen. Mohamed Afzal hatte im März vergangenen Jahres den Amokfahrer von Mannheim gestoppt, indem er dessen Auto blockierte. Der Amokfahrer hatte in der Fußgängerzone 2 Menschen getötet und 14 weitere verletzt. Afzal bekam dafür die baden-württembergische Rettungsmedaille. Die bekommen Menschen, die ihr eigenes Leben riskiert haben, um andere zu retten. Das Wetter in Nordrhein-Westfalen. In der Nacht liegen die Tiefstwerte zwischen 19 und 11 Grad. Am Tag wieder viel Sonne und heiß bis 36 Grad. Das war WDR aktuell.
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4: Und zu Beginn noch einmal der Falschfahrer auf der A93 Weiden-Regensburg zwischen Nabburg und Regenstauf. Kommt Ihnen ein Falschfahrer entgegen? Fahren Sie hier äußerst rechts und überholen Sie nicht. Ich wiederhole, auf der A93 Weiden-Regensburg zwischen Nabburg und Regenstauf ist ein Falschfahrer unterwegs. Vorsicht hier in beiden Richtungen. Die A45 Dortmund-Gießen zwischen Schwerte-Ärgste und Hagen-Süd kommt es durch Rauch zu extremer Sichtbeeinträchtigung. A1 Hamburg-Lübeck auf der Norderelbbrücke kommt es in beiden Richtungen mehrfach zu kurzfristigen Sperrungen wegen eines Schwertransportes. Die A2 Berlin Richtung Hannover zwischen Kreuz Magdeburg und Bornstedt 2 Kilometer Stau. Die A29 Wilhelmshaven Richtung Oldenburg ist zwischen Kreuz Oldenburg Nord und Oldenburg Ohmstede wegen Brückenarbeiten bis 5 Uhr gesperrt. Und noch 2 Meldungen. Die A40 Duisburg-Essen ist zwischen Mülheim an der Ruhr, Winkhausen und Dreieck Essen-Ost wegen Bauarbeiten in beiden Richtungen bis Donnerstag früh gesperrt. Die A81 Würzburg Richtung Heilbronn ist zwischen Neuenstadt und Kreis Kreuz-Weinsberg wegen Reinigungsarbeiten gesperrt. Ihnen weiterhin eine gute Fahrt. Kommen Sie gut an Ihr Ziel.
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4: Und die kommt aus dem Studio von NDR Info in Hamburg. Es ist mittlerweile Mittwoch, der 29. Juli. Ich bin Simeon Laux. Schön, dass Sie mit dabei sind. 3 Tage nach dem Anschlag auf den Berliner CSD ist inzwischen klar, der mutmaßliche Attentäter im Berliner...
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1: Die Nachrichten mit Marat Hellmann. Guten Morgen. Im Weißen Haus in Washington hat US-Präsident Trump nacheinander den ukrainischen Präsidenten Selenskyj und Israels Regierungschef Netanyahu empfangen. Die Hauptthemen bei den Gesprächen waren der Ukraine- und der Iran-Krieg. Carsten Kühntop, WDR Washington.
2: Trumps Beziehungen zu beiden Männern hat sich in den vergangenen Monaten verändert. Mit dem ukrainischen Staatschef geht der Präsident mittlerweile respektvoll um. Den Israeli hingegen nannte Trump kürzlich fucking crazy und schob hinterher, Netanyahu habe zu tun, was er ihm sage. In Sachen Iran sind die Meinungsunterschiede erheblich. Trump möchte den Krieg so schnell wie möglich beenden. Netanyahu sieht noch nicht alle Ziele erreicht. Selenskyj hofft, dass sich Trump wieder mehr um Russlands Krieg gegen die Ukraine kümmert. Derzeit wünscht sich Selenskyj von den USA vor allem Unterstützung bei der Flugabwehr.
1: Die FIFA plant einen Milliardendeal. Sie will einen Teil der kommerziellen Rechte an ihren Turnieren, darunter die WM, an private Investoren verkaufen. So will der Weltfußballverband mehr als 4 Milliarden Dollar einnehmen. Die Union der Europäischen Fußballverbände, die UEFA, reagierte mit scharfer Kritik und wirft der FIFA vor, eine rote Linie zu überschreiten. Der Fußball sei keine Handelsware. Auch das sind derzeit Themen. In einer Sparkassenfiliale in Mönchengladbach haben Unbekannte fast 30 Schließfächer ausgebrochen. Sie konnten mit der Beute flüchten. Was gestohlen wurde, ist noch unklar. Wegen des niedrigen Rheinpegels haben die Veranstalter der Kölner Lichter am Samstag umgeplant. Der Schiffskonvoi wird deutlich kürzer. Vor allem große Fahrgastschiffe können wegen ihres Tiefgangs nicht mitfahren. Ex-Fußball-Nationaltorwart Manuel Neuer wird seine Karriere am Ende der kommenden Saison wohl beenden. Das sagte der 40 Jahre alte Kapitän des FC Bayern München beim Start in die Vorbereitung auf die neue Bundesligaspielzeit. Fast 4 Wochen war das Naturbad in Engningerloh im Münsterland geschlossen, weil Badegäste sich dort mit dem Norovirus infiziert hatten. Jetzt kann aber wieder bedenkenlos gebadet werden, bestätigt Bürgermeister Marc Behrendes.
3: Das war eine Hängepartie in den vergangenen Wochen. Umso glücklicher und dankbarer sind wir aber jetzt, dass wir endlich Klarheit haben. Wir haben die Sommerferien, wir haben über 30 Grad angekündigt und wir hoffen einfach auf zahlreiche Besucherinnen und Besucher.
1: Das Landesamt für Natur, Umwelt und Klima hatte das Wasser in Engningerloh getestet und den Neustart genehmigt. Das Wetter in Nordrhein-Westfalen. In der Nacht liegen die Tiefstwerte zwischen 19 und 11 Grad. Am Tag dann wieder viel Sonne und es wird heiß in Höxter 33, in Wuppertal 34 und in Eschweiler 36 Grad. Das war WDR aktuell.
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4: Ja, und aktuell liegen uns nur 4 Meldungen vor und wir beginnen mit der A45 Dortmund-Gießen. Zwischen Schwerte-Ärgste und Hagen Süd kommt es durch Rauch zu extremer Sichtbeeinträchtigung. Die A1 Hamburg-Lübeck. Auf der Norderelbbrücke kommt es in beiden Richtungen mehrfach zu kurzfristigen Sperrungen wegen eines Schwertransportes. Die A29 Wilhelmshaven Richtung Oldenburg ist zwischen Kreuz Oldenburg Nord und Oldenburg Umstede wegen Brückenarbeiten noch bis 5 Uhr gesperrt. Die A40 Duisburg-Essen ist zwischen Mülheim an der Ruhr Winkhausen und Dreieck Essen-Ost wegen Bauarbeiten in beiden Richtungen bis Donnerstag früh gesperrt. Ihnen eine gute Fahrt, kommen Sie gut an Ihr Ziel.
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4: Und die kommt nach wie vor aus dem Studio von NDR Info in Hamburg. Ich bin Simeon Laux. Schön, dass Sie mit dabei sind. Hallo. Ja, und wir blicken in unserem Schwerpunkt zu Beginn dieser Stunde auf die Waldbrände in Spanien und Frankreich. Wegen der anhaltenden Trockenheit breiten sich die Feuer dort schnell aus. Und eine neue Hitzewelle steht in den kommenden Tagen in weiten Teilen Europas bevor. In Frankreich kämpft die Feuerwehr nach wie vor gegen eines von 2 Feuern in der Nähe von Bordeaux. Der flächenmäßig kleinere Waldbrand südlich der Stadt, der konnte bereits am Montagabend unter Kontrolle gebracht werden. Ja, und auch in Spanien gibt es Licht als auch Schatten, während in den Regionen Madrid, Kastilien und Leon viele Menschen zurück in ihre Häuser dürfen, müssen Zehntausende wegen der anhaltenden Waldbrände noch in Notunterkünften verharren. Ministerpräsident Sanchez spricht.
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1: Die Nachrichten mit Marit Hellmann. Guten Morgen. Die SPD-Spitze hat sich dafür ausgesprochen, den Schutz queerer Menschen zu stärken und dafür das Grundgesetz zu ändern. Sie reagiert damit auf den tödlichen islamistischen Anschlag am Rande des CSD in Berlin. Chris Berdo, WDR Berlin.
2: Konkret fordern die Parteivorsitzenden Bärbel Baas und Lars Klingbeil sowie Generalsekretär Tim Klüssendorf eine Ergänzung von Artikel 3. Darin ist geregelt, dass alle Menschen vor dem Gesetz gleich sind. Festgeschrieben ist unter anderem, dass niemand wegen seines Geschlechts, seiner Abstammung, seiner Sprache oder seines Glaubens benachteiligt werden darf. Die SPD-Führung wünscht sich, dass dieses Diskriminierungsverbot ergänzt wird und dann ausdrücklich auch die sexuelle Identität erfasst. Es gehe darum, den Schutz queerer Menschen weiter zu stärken und das Thema mit Nachdruck wieder auf die politische Tagesordnung zu setzen, schreiben Klingbeil, Baas und Klüssendorf.
1: Im Weißen Haus in Washington hat US-Präsident Trump nacheinander den ukrainischen Präsidenten Selenskyj und Israels Regierungschef Netanyahu empfangen. Die Hauptthemen bei den Gesprächen waren der Ukraine- und der Iran-Krieg. Trumps Sprecherin sagte, beide Gespräche seien positiv und produktiv gewesen, ohne Details zu nennen. Auch das ist derzeit Thema. An der französischen Atlantikküste flammen viele Waldbrände wieder auf. Weil es sehr windig ist, hat es nach Angaben der Behörden 14 Neuausbrüche gegeben. In Neuss findet heute das erste größere Radrennen in Deutschland statt, nach der Tour de France. Mit dabei sind auch einige Profis, die vor ein paar Tagen noch in Frankreich unterwegs waren, darunter die Deutschen Nils Politt und Phil Bauhaus. Der Kabarettist Konrad Beikircher ist tot. Er starb nach WDR-Informationen im Alter von 80 Jahren. Beikircher war 40 Jahre lang eine zentrale Figur im politischen Kabarett, auch im WDR. In Köln werden in vielen Kiosken verbotene Gegenstände